0: Ich bin Dirk Zeitler. Die Deutsche Bahn hat laut ihrer Chefin Evelyn Paller nach der bundesweiten Störung ein Notfallsystem in Betrieb genommen. Dadurch habe man die Lage stabilisieren können. Die Ursache müsse jetzt geklärt werden, sagte Paller der Bild. Der Bahnverkehr war am späten Abend wegen einer Funkstörung für rund 2 Stunden eingestellt worden. Der Bahn zufolge konnte die Störung inzwischen behoben werden. In Deutschland rücken ein steigendes Rentenalter und eine weitreichende Umgestaltung der Alterssicherung näher. Union und SPD wollen die Empfehlungen der Rentenkommission schnell 1:1 umsetzen. Das kündigten Bundeskanzler Merz und Sozialministerin Baas an.
1: Kern der Empfehlungen ist eine neue Kapitalrente. Sie soll das Rentenniveau stabilisieren. Dafür sollen Arbeitgeber und Arbeitnehmer 2% des Bruttoeinkommens zahlen, zusätzlich zum normalen Rentenbeitrag. Außerdem geplant ein schrittweise ansteigendes Renteneintrittsalter und keine Frührente ohne Abschläge mehr ab 63. Frühestens ab 64 soll man künftig in Rente gehen können, aber dann mit Abschlägen. Aus Berlin, Thomas Thonfeld.
0: Vertreter der islamistischen Taliban sind erstmals seit ihrer Machtübernahme in Afghanistan von der EU-Kommission zu Gesprächen in Brüssel empfangen worden. Das bestätigte ein Kommissionssprecher. Demnach ging es bei dem Austausch um die Abschiebungen von Afghanen in ihre Heimat.
2: Die EU-Staaten wollen mehr afghanische Kriminelle, die ein Sicherheitsrisiko sind, in deren Heimat abschieben. Schon im Januar hatten 20 Staaten die EU-Kommission um Hilfe bei den Abschiebungen gebeten. Das Ganze ist aber heikel. Erstens, weil die EU die Taliban nicht als legitime Regierung anerkennt. Daher ist auch die Rede von technischer Ebene. Zweitens aber auch, weil den Taliban schwere Menschenrechtsverletzungen angelastet werden. Deutschland hofft dennoch in der Zukunft auf 3 Abschiebeflüge pro Monat. Aus Brüssel, Edita Ebeling.
0: Zum Sport. Englands Star-Offensive um Superstürmer Harry Kane ist an Ghanas Abwehrbollwerk verzweifelt und hat auf seiner Titelmission bei der Fußball-WM einen herben Dämpfer kassiert. Die Mannschaft von Trainer Thomas Tuchel kam gegen die Afrikaner nicht über ein 0:0 hinaus. Ein widerstarker Cristiano Ronaldo hat Portugal dagegen zum Comeback im Favoritenkreis dieser Fußball-WM geführt. Der Superstar traf beim 5:0 gegen Außenseiter Usbekistan 2-mal.

0: Kombiniere Rock, Pop, Indie, Emo und Post-Grunge mit ein bisschen Elektro und du hast Leap. Die noch alles komplett selber macht. Singen, spielen, abmischen, produzieren und rausbringen. Sehr geiler Vibe.
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0: Hier sind Leap mit Energies.
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0: Erfolg. Der Bahnverkehr war am späten Abend wegen einer Funkstörung eingestellt worden. Vertreter der islamistischen Taliban sind erstmals seit ihrer Machtübernahme in Afghanistan von der EU-Kommission zu Gesprächen in Brüssel empfangen worden. Das bestätigte ein Sprecher der Europäischen Kommission. Demnach ging es bei dem Austausch um die Abschiebungen von Afghanen in ihre Heimat.
1: Die EU-Staaten wollen mehr afghanische Kriminelle, die ein Sicherheitsrisiko sind, in deren Heimat abschieben. Schon im Januar hatten 20 Staaten die EU-Kommission um Hilfe bei den Abschiebungen gebeten. Das Ganze ist aber heikel. Erstens, weil die EU die Taliban nicht als legitime Regierung anerkennt. Daher ist auch die Rede von technischer Ebene. Zweitens aber auch, weil den Taliban schwere Menschenrechtsverletzungen angelastet werden. Deutschland hofft dennoch in der Zukunft auf 3 Abschiebeflüge pro Monat. Aus Brüssel, Editha Ebeling.
0: Frankreich hat den heißesten Tag seit Beginn der Messungen 1947 erlebt. Die Durchschnittstemperatur für das französische Festland kletterte auf knapp 30 Grad. In der Spitze wurden teilweise Werte deutlich über 40 Grad gemessen.
2: Nach der heißesten Nacht folgt in Frankreich der heißeste Tag seit Jahrzehnten. Riesige Teile des Landes ächzen unter Hitze. Noch nie gab es in so vielen Gegenden Hitzewarnung rot. Und ein Ende ist noch immer nicht in Sicht. Auch für Touristinnen und Touristen haben die hohen Temperaturen mittlerweile Folgen. So schließen Eiffelturm und Louvre schon um 16 Uhr und selbst bei Mont-Saint-Michel in der sonst eher kühleren Normandie rieten die Betreiber Besuchern dazu, lieber wann anders zu kommen. Aus Paris, Rache Sommer.
0: Zum Sport. Englands Star-Offensive um Superstürmer Harry Kane ist an Ghanas Abwehrbollwerk verzweifelt und hat auf seiner Titelmission bei der Fußball-WM einen herben Dämpfer kassiert. Die Mannschaft von Trainer Thomas Tuchel kam gegen die Afrikaner nicht über ein 0:0 hinaus. Ein wieder erstarkter Cristiano Ronaldo hat Portugal dagegen zum Comeback im Favoritenkreis dieser Fußball-WM geführt. Der Superstar traf zweimal beim 5:0 gegen Außenseiter Usbekistan.

Ich bin Dirk Zeitler. Die Störung bei der Deutschen Bahn ist behoben. Der Verkehr läuft nun Schritt für Schritt wieder an, sagte ein Sprecher. IT-Experten der DB hätten pausenlos an der Entstörung gearbeitet, mit Erfolg. Der Bahnverkehr war am späten Dienstagabend wegen einer Funkstörung bundesweit eingestellt worden. Den Angaben des Sprechers zufolge war der digitale Bahnfunk gestört. Details nannte er nicht. Wie viel Schutz brauchen Kinder und Jugendliche in der digitalen Welt? Die Experten der Social Media Kommission der Bundesregierung legen heute Empfehlungen.

0: Algorithmen verwenden. Der Staat müsse angesichts der Risiken für die psychische Gesundheit von Kindern stärker eingreifen und die Plattformbetreiber in die Pflicht nehmen, hieß es. Tanja Wagner, Nachrichtenredaktion.
1: In Deutschland rücken ein steigendes Rentenalter und eine weitreichende Umgestaltung der Alterssicherung näher. Union und SPD wollen die Empfehlungen der Rentenkommission schnell 1:1 umsetzen. Das kündigten Bundeskanzler Merz und Sozialministerin Baas an.
2: Kern der Empfehlungen ist eine neue Kapitalrente. Sie soll das Rentenniveau stabilisieren. Dafür sollen Arbeitgeber und Arbeitnehmer 2% des Bruttoeinkommens zahlen, zusätzlich zum normalen Rentenbeitrag. Außerdem geplant ein schrittweise ansteigendes Renteneintrittsalter und keine Frührente ohne Abschläge mehr ab 63. Frühestens ab 64 soll man künftig in Rente gehen können, aber dann mit Abschlägen. Thomas Thonfeld, Nachrichtenredaktion.
1: Zum Sport. Englands Star-Offensive um Superstürmer Harry Kane ist an Ghanas Abwehrbollwerk verzweifelt und hat auf seiner Titelmission bei der Fußball-WM einen herben Dämpfer kassiert. Die Mannschaft kam gegen Ghana nicht über ein 0:0 hinaus. Ein wiedererstarkter Cristiano Ronaldo hat Portugal dagegen zum Comeback im Favoritenkreis geführt. Der Superstar traf beim 5:0 gegen Außenseiter Usbekistan zweimal. Mit einem 1:0-Sieg gegen Panama warte Kroatien die Chance auf den Einzug in die WM-Zwischenrunde.

0: haben nicht nur die Verbindung, dass sie Simple Man von ihren großen Vorbildern grandios gecovert haben. Ihr Originalgitarrist Jason Todd, der ist auch noch mit der Tochter von Lynyrd Skynyrd-Sänger Ronnie Van Zandt, Melody, verheiratet.
1: Großartig.
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1: Geile Kombo, geiler Südstaaten-Rock. Hier sind Shinedown mit ihrer neuen Scheibe Young Again.
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0: Ich bin Dirk Zeitler. Die Störung bei der Deutschen Bahn ist behoben. Der Verkehr läuft nun Schritt für Schritt wieder an, sagte ein Sprecher. IT-Experten der DB hätten pausenlos an der Entstörung gearbeitet, mit Erfolg. Der Bahnverkehr war am späten Dienstagabend wegen einer Funkstörung bundesweit eingestellt worden. Den Angaben des Sprechers zufolge war der digitale Bahnfunk gestört. Details nannte er nicht. Wie viel Schutz brauchen Kinder und Jugendliche in der digitalen Welt? Die Experten der Social Media Kommission der Bundesregierung legen heute Empfehlungen dazu vor. Dies betrifft beispielsweise ein Social Media Verbot oder die Einführung von Altersgrenzen.
1: Die SPD hat sich für ein vollständiges Verbot von Plattformen wie Instagram, TikTok und Co. für Kinder unter 14 ausgesprochen. Die Unionsfraktion ist laut einem ARD-Bericht dagegen für die Einführung von Altersgrenzen für bestimmte Angebote. Und zwar, wenn diese besonders suchtfördernde Elemente wie Push-Nachrichten oder Algorithmen verwenden. Der Staat müsse angesichts der Risiken für die psychische Gesundheit von Kindern stärker eingreifen und die Plattformbetreiber in die Pflicht nehmen, hieß es. Tanja Wagner, Nachrichtenredaktion.
0: In Deutschland rücken ein steigendes Rentenalter und eine weitreichende Umgestaltung der Alterssicherung näher.

Harry Kane ist an Ghanas Abwehrbollwerk verzweifelt und hat auf seiner Titelmission bei der Fußball-WM einen herben Dämpfer kassiert. Die Mannschaft kam gegen Ghana nicht über ein 0:0 hinaus. Ein wiedererstarkter Cristiano Ronaldo hat Portugal dagegen zum Comeback im Favoritenkreis geführt. Der Superstar traf beim 5:0 gegen Außenseiter Usbekistan zweimal. Mit einem 1:0-Sieg gegen Panama warte Kroatien die Chance auf den Einzug in die WM-Zwischenrunde.

0: Hello.
1: Guten Morgen an alle, die jetzt schon wach sind und vielleicht sich extra einen Wecker gestellt haben, weil jetzt ist ja der perfekte Zeitpunkt, um nochmal alle Fenster aufzureißen, um einmal Stoß zu lüften. Das habe ich hier im Sender auch gemacht, weil
0: Gott sei Dank.
1: Das war eine Sauna, bei mir zu Hause auch. Und dann jetzt einmal kurz halbe Stunde durch und dann wieder zumachen und dann nie wieder aufmachen.
0: Für den Rest Tages, und ganz sicher.
2: Wenn ihr Jalousien, Rollen, was auch immer habt,
0: runter damit.
2: Alles Schatten. Ansonsten wird es nämlich einfach nur wahnsinnig heiß.
0: Ja.
2: Aber müssen wir durch, wollen wir uns auch nicht beschweren. Wir starten jetzt erstmal.
0: Oh.
2: Nee, wir wollen das mal
0: ich
2: versuchen.
0: Ich wollte gerade sagen, die Leute sagen, wir dürfen sich beschweren, beschweren sich jetzt.
2: Ja, wir wollen es zumindest probieren.
0: Ja,
2: noch ist ja früh. 4 auf 5 nämlich. Wir gehen rein jetzt mit den Spin Doctors und Two Princes. Euch einen guten Start rein in den Mittwoch.
0: Morgen.

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1: Die Ärzte und Junge um 11:05. 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

Eine Minute vor halb sechs, jetzt für euch Meredith Brooks mit Bitch. Wir haben die My Chemical Romance mit Teenagers und das hier Bon Jovi mit Runaway. Das ist unser Mix für euren Start in den Mittwoch.

Brooks mit Bitch um 5.39 Uhr. Und wir machen direkt gut gelaunt weiter, damit ihr gut reinkommt in den Mittwoch, gleich mit den New Radicals. Schöne, leichte, sonnige Nummer dazu, richtige Gitarren. Smoke on the Water, Deep Purple und die Killers habe ich für euch. Zum Mitsingen, schön laut im Auto, wenn es gerade noch von der Luft aktuell ganz okay ist, kann man sogar das Fenster nochmal runterkurbeln. Und schön Mr. Brightside mitgrölen jetzt für euch. Hier sind die Killers.

0: bin Babette Büchner. 2 Stunden lang ging nichts mehr. Eine technische Störung hat den Zugverkehr der Deutschen Bahn in der Nacht bundesweit lahmgelegt. Mittlerweile fahren die Züge wieder. Bis sich alles normalisiert hat, muss aber noch mit Verspätungen und kurzfristigen Fahrtausfällen gerechnet werden. Der Grund für den Stopp des Bahnverkehrs war demnach eine Störung des digitalen Bahnfunksystems GSMR. Wie viel Schutz brauchen Kinder und Jugendliche in der digitalen Welt und wie viel Freiraum? Die Experten der Social Media Kommission der Bundesregierung legen heute Empfehlungen dazu vor.
1: Die SPD hat sich für ein vollständiges Verbot von Plattformen wie Instagram, TikTok und Co. für Kinder unter 14 ausgesprochen. Die Unionsfraktion ist laut einem ARD-Bericht dagegen für die Einführung von Altersgrenzen für bestimmte Angebote. Und zwar, wenn diese besonders suchtfördernde Elemente wie Push-Nachrichten oder Algorithmen verwenden. Während Deutschlands Ärzte ein Social-Media-Verbot befürworten, warnen Kritiker, Jugendlichen die Chancen auf Teilhabe, Informationen, Bildung oder Vernetzung zu verwehren. Tanja Wagner, Nachrichtenredaktion.
0: Frankreich hat den heißesten Tag seit Beginn der Messungen 1947 erlebt. Die Durchschnittstemperatur für das französische Festland kletterte auf knapp 30 Grad. In der Spitze wurden teilweise Werte deutlich über 40 Grad gemessen.
2: Nach der heißesten Nacht folgt in Frankreich der heißeste Tag seit Jahrzehnten. Riesige Teile des Landes ächzen unter Hitze. Noch nie gab es in so vielen Gegenden Hitzewarnung rot. Und ein Ende ist noch immer nicht in Sicht. Auch für Touristinnen und Touristen haben die hohen Temperaturen mittlerweile Folgen. So schließen Eiffelturm und Louvre schon um 16 Uhr. Und selbst bei Mont-Saint-Michel in der sonst eher kühleren Normandie rieten die Betreiber Besuchern dazu, lieber wann anders zu kommen. Aus Paris, Rache Sommer.
0: Und zum Sport.

0: Hi.
1: Morgen.
2: Ey, und habt ihr das auch, dass ihr gerade echt viele eurer Kindheitshelden so fallen seht?
3: Aktuell nicht. Aber ich fand's schlimm, als es den Discman nicht mehr gab. Damals. Fand ich blöd.
2: Okay, bei mir, Fußball-Traditionsclub 1860 München reicht jetzt Insolvenz ein. Ich meine, da hat früher noch mein Idol, Weltmeister Icke Hässler, Fußball-Bundesliga gespielt. Mm. Dann Playmobil, seine Produktion in Deutschland endgültig gestoppt.
1: Boah.
2: Auch traurig. Wie war das bei euch, Team Lego oder Team Playmobil?
3: Immer Lego. Aber, also, ne, eigentlich hätte man Playmobil auch unterstützen müssen, denkt man jetzt, oder? Wenn die aus Deutschland sind.
2: Absolut, ich war auch immer Team Lego, aber das Playmobil vor und das Piratenschiff hatte ich trotzdem.
3: Ich hatte die Tankstelle.
2: So, siehst du. Und jetzt auch noch Boris Becker. Ich dachte, diese ganze Geld- und Steuersache und Gefängnis und so, das ist jetzt mal durch. Aber nein, seine Ex-Frau Lilly lässt bei ihm mitten auf einer offiziellen Veranstaltung, während er ein Interview gerade hat, eine 6.000 teure Uhr fänden. Weil er kein Bargeld hat.
1: Was?
2: Der musste seine Hosentaschen rausdrehen. Ist das nicht unangenehm vor Leuten? Oh Mann, ey.
1: Das ist ja crazy.
2: Oder?
3: Also richtig unangenehm. Aber ganz im Ernst, wie viele Fristen musst du auch verpasst haben, bevor sowas passiert? Ich meine, bevor... Naja, kann auch nicht sein Ernst sein.
2: Also, ich sag mal so, heutzutage ist es ja normal, dass man mit seiner Uhr bezahlen kann, aber doch nicht so.
4: Ehrlich, ich verstehe absolut null von Technik.

0: Die Toten Hosen und Tage wie diese um 12 nach 6. 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
1: 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Kriegst du frei?
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2: 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Super, vielen lieben Dank.
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0: 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Und auch diese hier seht ihr dort. Das sind Black Label Society mit Name in Blood.

0: Eine Minute nach 6:30 haben wir es.
1: Ich war die letzten Tage nicht hier im Sender und ich habe bei mir auf dem Tisch in unserem Büro so eine Packung Werthers Original liegen. Und da dürfen sich die Kollegen auch gern mal bedienen. Aber heute ist da noch ein Anstandswerthers Original drin und ich wollte mal fragen, was du damit zu tun hast.
0: Und das Witzige ist, ich habe gestern gedacht, oh.
1: Einen nimmst du dir
0: nein,
1: mal?
0: Nein, nein, nein. Ich habe gedacht, boah, lecker. Und dann habe ich gesagt, aber das mache ich nicht, wenn Pippo nicht da ist. Ich habe keinen einzigen genommen, ich schwöre. Tatsächlich auf gar keinen Fall. Weil erinnerst du dich, ich habe dich letztens gefragt, ob ich einen haben kann. Hast du gesagt, oh, hier ist fast alle. Da habe ich gesagt, ja, müssen wir demnächst mal eine neue kaufen. Also von daher.
1: Dann glaube ich dir mal.
0: Ich habe wirklich keinen einzigen davon genommen.
1: Aber
0: auch wenn dein Gesicht absolut sagt, du glaubst mir kein
1: nein.
0: Wort.
1: Aber wen verdächtigen wir jetzt mal aus dem Team? Da finden wir bestimmt noch einen. Aber, wer ist unser Leckermäulchen?
0: Christian Schmidt auf jeden Fall. Ja. Der wird verdächtigt. Hoxie immer.
1: Es gibt immer so die Kollegen, wo man genau weiß.
0: Ja, die werden nachher ganz hart interviewt.

0: Entscheidung an und Do You Want To um gleich 20 vor 7.
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0: Und heute geht's um den Song, den jeder können muss, wenn er als Klimper Joe in einer Hotelbar irgendwo auf der Welt arbeitet.
2: Sing us a song, you're the piano man. Sing us a song tonight.
3: Piano Man von Billy Joel. Sein absoluter Signature-Song und sein Durchbruch aus dem Jahr 1973. Und es ist ja tatsächlich ein ungeschriebenes Gesetz, dass alle Hotels und Bars mit Klavier beim Vorstellungsgespräch diesen Song als Test einfordern.
0: Und das ist auch kein Wunder, denn diese Nummer ist deshalb so grandios, weil sie so ehrlich ist und die Gefühle, Ängste und Probleme der Menschen an jeder Hotelbar der Welt perfekt einfängt.
3: Jo, und das liegt daran, dass Billy Joel am Anfang seiner Karriere ja wirklich ein halbes Jahr lang als Klavierspieler in einer Hotelbar gespielt hat.
0: Genau, im Executive Room in Los Angeles 1972 nach seinem ersten Soloalbum Cold Spring Harbor. Das hat sich nur so lala verkauft und Billy hat einfach dringend Kohle gebraucht. Und dann hat der Piano Man nach seinen Erfahrungen bei diesem Job geschrieben und ist damit auf einen Schlag weltberühmt geworden.
3: Eine Frage habe ich aber trotzdem. Warum wird der Piano Man in dem Song immer als Bill angesprochen? Es müsste ja eigentlich Billy sein.
0: Genau, weil Billy Joel bei diesem Engagement als Bill Martin aufgetreten ist. Bill, auch Kurzform von seinem Vornamen William. Und Martin ist tatsächlich sein Zwischenname, denn eigentlich heißt Billy
4: William Martin Joel.
3: Und er hat ja die Persönlichkeiten in seiner Bar super genau beobachtet. Paul, der Real Estate Novelist, ist ein Immobilienmakler, der nur zu gerne mal ein Buch schreiben will, es aber nie fertig kriegt, weil er halt immer in dieser Bar sitzt und schön einen pitchert.
0: So nämlich. Und The Waitress Practicing Politics ist Elizabeth Weber, die auch wirklich immer in dieser Bar war und dann Billy Joels erste Ehefrau wurde.
3: Er ist der einzig wahre, echte Piano Man. Hier ist Billy Joels großer Durchbruch.
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0: Billy Joel, der Piano Man, um genau 6:45.
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0: Und morgen geht das letzte Gruppenspiel für Deutschland gegen Ecuador an den Start.
2: Jawohl! Geht ja aber um nichts mehr, ne? Wir stehen ja schon fest als Gruppenerster.
0: Genau, deshalb sind die Köpfe auch schon einen Schritt weiter. Beim Gegner jetzt im 16. Finale. Auch bei unserem Kollegen vor Ort. Wir schalten nämlich wieder ins Camp Carolina zu Thomas Bremser. Guten Morgen.
3: Schönen guten Morgen aus Winston-Salem.
2: Thomas, wie geht denn das deutsche Team jetzt damit um, dass sie ihren ersten K.O.-Phase-Gegner immer noch nicht kennen?
3: Ja, ich denke, der Bundestrainer würde sich schon wünschen, den Gegner frühzeitig zu kennen. Spielern wie Jamie Leveling ist das eher egal.
4: Die anderen müssen oder wissen es ja auch 2-3 Tage erst davor. Deswegen gleiches Recht für alle.
3: Da hat er recht. Deutschland spielt auf jeden Fall gegen einen der besten Gruppendritten. Es gibt dafür aktuell fast 500 verschiedene Szenarien. Kein Witz. Es ist ein irre komplizierter WM-Modus. Am wahrscheinlichsten sind aktuell Schottland, Paraguay oder Australien.
0: Und gegen Ecuador, morgen geht's ja wie gesagt um nichts mehr, deshalb gehen wir mal davon aus, dass Julian Nagelsmann ein bisschen was umstellt. Hast du da schon erste Anzeichen vielleicht ausmachen können, wer morgen Abend anfängt, Thomas?
3: Nein, wir konnten ja beim letzten Training hier 15 Minuten wieder zugucken, übrigens bei anfangs sehr starkem Regen. Aber da habe ich keine Hinweise für die Startelf gesehen. Spannend wird Dennis Under von Anfang an spielen, wird wirklich Antonio Rüdiger in der Abwehr stehen und lässt Julian Nagelsmann Leroy Sané draußen. Für ihn könnte Jamie Leveling spielen, der von der medialen Kritik an Sané mal so gar nichts hält.
4: Natürlich ist er mein Konkurrent, wenn man das so sagen kann. Aber wir sind ein Team, deswegen wird über keinen schlecht geredet. Und das sollten wir auch als Deutschland nicht machen.
3: Da wurde Leveling hier auf der Pressekonferenz mal richtig böse mit uns Reportern.
2: Tja, aber das finde ich tatsächlich auch sehr gut, oder? Also jetzt das mal im Ernst, dass die da alle füreinander einstehen.
0: Absolut.
2: Die müssen ein Team sein.
0: Sehr, sehr gut.
2: So, und Thomas, du fährst jetzt die knapp 1200 Kilometer auch zum Spielort, ne?
3: Genau, ich mache mich jetzt auch auf den Weg nach New York. Wir hören uns dann von dort wieder.
0: Sehr gut, gute Fahrt. Wir hören uns aus New York. Lieben Dank an Thomas Bremser in den USA.
3: Ja, bitteschön.
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13: Ich bin Babit Büchner. Eine deutschlandweite Funkstörung hat bei der Deutschen Bahn am späten Abend für Stillstand gesorgt. Für rund 2 Stunden ging nichts mehr. Mittlerweile fahren die Züge wieder. Bis sich alles normalisiert hat, muss aber noch mit Verspätungen und kurzfristigen Fahrtausfällen gerechnet werden.
14: Riesenfrust bei den Reisenden. Nichts geht mehr. Und viele klagen, wir wurden überhaupt nicht informiert. Zwar hat die Bahn offenbar Taxi- und Hotelgutscheine verteilt, doch mancherorts gab es nicht mehr mal ein freies Zimmer, berichten Gestrandete. Betroffen waren zum Teil auch S- und U-Bahnen, die die Deutsche Bahn betreibt. Ursache für das Chaos war eine Störung beim digitalen internen Funksystem der Bahn. Näheres ist dazu bisher nicht bekannt. Claudia Wächter, Nachrichtenredaktion.
13: Australien hat es eingeführt, Großbritannien und Frankreich haben konkrete Pläne. Bekommt auch Deutschland ein Social-Media-Verbot für Kinder und Jugendliche? Eine Expertenkommission übergibt heute ihre Handlungsempfehlungen an Familienministerin Karin Prien. Was davon umgesetzt wird, ist unklar. Noch sind CDU, CSU und SPD nicht auf einer Linie. Und zum Sport. Die deutsche Fußballnationalmannschaft absolviert heute in Winston-Salem ihr Abschlusstraining. Danach geht es mit dem Flieger nach New York. In der Nähe findet morgen das dritte WM-Gruppenspiel gegen Ecuador statt.
15: 27 Grad und Sonne erwartet das deutsche Team in der Weltstadt New York. Es soll nicht der letzte Abstecher sein, denn im Stadion in East Rutherford findet auch das Finale statt. Bis auf Nico Schlotterbeck sind alle Spieler fit. Der Bundestrainer muss sich entscheiden, auf wie vielen Positionen er sein Team verändern will. Gut möglich, dass Topscorer Dennis Undav mal von Anfang an ran darf, denn er wird am Abend vor dem Spiel auf der Abschlusspressekonferenz sitzen, neben Nagelsmann. Eigentlich ein deutliches Zeichen. Aus Winston-Salem, Thomas Bremser.
13: Und auch die letzten Ergebnisse der Fußball-WM. Kolumbien hat mit 1:0 gegen die Demokratische Republik Kongo gewonnen. Vorher hat sich Kroatien ebenfalls mit 1:0 gegen Panama durchgesetzt. England und Ghana spielten 0:0 und Portugal gewann gegen gegen Außenseiter Usbekistan mit 5:0. Superstar Cristiano Ronaldo traf dabei zweimal. Als erster Spieler überhaupt hat der 41-Jährige jetzt bei 6 Weltmeisterschaften getroffen.

0: Island gibt es Kritik an einem geplanten Bundesgesetz. Der Kreis sieht die Gesundheitsversorgung an der Küste und auf den Inseln gefährdet und hat eine Resolution verabschiedet. Im Fall einer vermissten Frau aus Nöhr hat die Polizei jetzt den Ehemann festgenommen. Gegen den 50-Jährigen wurde Haftbefehl wegen des Verdachts auf Totschlag erlassen. Und Schleswig-Holstein will Unternehmen besser vor Cyberangriffen schützen und stellt dafür Fördermittel bereit. Mehr dazu in den News um 5:30.
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2: Moin auf die Straßen, Vorsicht bitte auf der A7, da ist ein Auto liegen geblieben in Richtung Hamburg zwischen Großen Aspe und Bad Bramstedt. Und einen kleinen Stau gibt es A261 Richtung A7 zwischen Tötensen und Dreieck Hamburg Südwest, 3 Kilometer stockt's.
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4: Aktuell Messe bei euch in List auf Sylt 17 Grad, in Wiek auf Föhr 18 und Engelhardt in Wittdün auf Amrum auch 18 Grad.
2: Jawohl, die Hitzewelle geht weiter, nur auf den Inseln, da bleibt's angenehm bei bis zu 25 Grad, aber im Inland, da sind bis 32 drin und dazu gibt's dann neben einigen Wolkenfeldern vor allem wieder viel Sonne und das den ganzen Tag lang.
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4: Mach weiter, bitte.
2: 86, 86, 85, das ist die Nummer.
4: So ist es, die jetzt anrufen, mitspielen bei 60 Seconds Spezial und mit uns mitzocken. 5 nach 7 haben wir's. Zwei Songs habt ihr Zeit zum Anrufen. Die Killers, Somebody Told Me und Metallica, Marian Faithful, The Memory Remains. Schönen guten Morgen.
2: Morgen.
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0: Metallica und Marian Faithful mit The Memory Remains. Gleich spielen wir 60 Seconds Spezial. Vorher die Killers noch mit Somebody Told Me. Wir haben es 9 Minuten nach 7.
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2: Und heute Morgen zum ersten Mal bei uns dabei, der Kai aus Seesen. Guten Morgen.
3: Guten Morgen.
2: Hallo Kai, was machst du so gegen die Hitze?
3: Ja, kühlen. Fenster auf, Durchzug in der Wohnung, das passt wunderbar, das funktioniert sehr gut.
2: Hast du also heute Morgen schon einmal Stoß gelüftet?
3: Ist alles auf.
2: Geil, gibt es was Deutscheres als Stoßlüften eigentlich?
4: Nein, nein.
2: Aber okay. Immerhin, es hilft.
4: Ja, voll.
2: Ich habe jetzt aber letztens gesehen, einfach das Spannbettlaken einmal in Wasser tunken, dann so zwischen zwei Stühle spannen und dahinter einen Ventilator stellen.
4: Ja, das ist wie eine Klimaanlage, eine selbstgebaute.
2: Aber ich habe es noch nicht ausprobiert.
3: Nein, aber ich habe gehört, zu viel Feuchtigkeit soll auch nicht gut sein. Also Pro und Contra.
2: Aber immerhin kannst du es noch aushalten, bist einigermaßen gekühlt obenrum am Hirn, denn das brauchst du jetzt für 60 Seconds Spezial. Wie viele Punkte muss Kai denn schlagen?
4: Ja, wir sind schon bei 12 Punkten von Martin aus Hochheim. Das ist der Highscore, da musst du drüber.
2: Gut.
3: Sehr gut.
2: Dann gucken wir, in welcher Kategorie du sagst, bitte stopp.
0: Stopp. Wissensgebiet Politik.
2: Oh, na dann.
3: Okay.
2: Da müssen wir jetzt richtig heiß laufen, Kai. Auf geht's, erste Frage. In welchem Bundesland war Annegret Kramp-Karrenbauer früher Ministerpräsidentin?
3: Schleswig-Holstein.
2: Saarland. Für was steht der Parteiname CDU?
3: Christlich-Deutsche Union.
2: Christlich-Demokratische Union. Wie heißt der französische Staatspräsident? Emmanuel Macron.
3: Macron.
2: In welchem Gebäude tagt der US-Kongress? Das Weiße, im Kapitol. An welchem Wochentag fanden 1989 Demonstrationen in der DDR statt? Die hatten auch den Namen
3: Montag.
2: Von dem Tag, genau. Welchen Spitznamen hat das Arbeitslosengeld 2?
3: Hartz 4.
2: Ja oder nein, in Kalifornien gibt es eine Bewegung, die den Calexit fordert?
3: Ja.
2: Wer ist aktuell Bundesministerin für Arbeit und Soziales? Bärbel?
3: Bart.
2: In welchem Jahr wurde der Schwulenparagraf 171 in Deutschland abgeschafft? 1951 und 1994?
3: 94.
2: Wie heißt der Alleinherrscher von Nordkorea?
3: Kim Jong-un.
2: Gibt es die Partei Volt in Deutschland?
3: Nein.
2: Doch. Welches Land hatte zuerst eine Demokratie? Die USA oder Frankreich?
3: Frankreich.
2: Nee, die USA tatsächlich. Die hatten ja schon 1776 ihre Demokratie und dann kam ja erst 1789 der Sturm auf die Bastille und so.
3: Und 60 Sekunden schon um.
2: So nämlich. Die gehen ganz schön schnell, wenn man selber spielt, wa?
3: Aber wirklich. Ja, aber wirklich. Interessant. Und es wird einem doch warm im Kopf.
2: Kleiner Stotterstart, Kai, aber dann bist du in Fahrt gekommen. Wie viele Punkte haben wir gekriegt?
4: Es waren jetzt 6 Punkte, Kai. Wenn du gut gestartet wärst, dann hättest du das auch knacken können, den Highscore.
3: Naja, aber Politik und 12 Punkte ist schon gut.
2: Ist hart. Also fürs erste Mal 6 Punkte und das bei den Temperaturen voll in Ordnung, Kai.
3: Jawohl, ich bedanke mich.
2: Sehr gerne, schön, dass du dabei warst. Liebe Grüße nach Seesen.
3: Danke, mach's gut, ciao. Kai.
4: Wir können ja noch weiter so Tipps sammeln gegen die Hitze. Also ich bräuchte noch ein paar.
2: Ja, ich hab noch welche.
4: Geil.
2: Dann später.
4: Reden wir später drüber.
2: Machen wir.
4: Und ihr meldet euch gerne später noch an für die nächsten Spielrunden 60 Second Spezial. Um 12 haben wir nochmal eine und um 17 Uhr.
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0: Immer wieder geiles Solo von Magnum Flauder. Die Dire Straits mit Sultans auf Swing um 19 Minuten nach 7. Jetzt gibt's die Danny Warhols für euch mit Bohemian Like You und das hier die Foo Fighters mit Under You. Schönen guten Morgen.
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12: Mit John Eising und im Kreis Nordfriesland sorgt ein geplantes Bundesgesetz für Kritik. Wie der SAZ berichtet, sieht der Kreis dadurch die Gesundheitsversorgung an der Küste und auf den Inseln unter Druck und hat eine Resolution gegen die Pläne des Bundes in Berlin verabschiedet. Hintergrund ist das geplante GKV-Beitragsstabilisierungsgesetz, das nach Einschätzung der Verantwortlichen die Versorgung in der Region gefährden könnte. Bereits jetzt schreiben die kommunalen Kliniken hohe Defizite. Der Kreis warnt vor zusätzlichen finanziellen Belastungen für das Klinikum Nordfriesland und fordert Änderungen an den Plänen sowie eine stärkere Entlastung und strukturelle Reform der Versorgung. Im Fall einer seit längerer Zeit vermissten Frau aus Nöhr hat die Polizei den Ehemann festgenommen. Gegen den 50-Jährigen wurde demnach Haftbefehl wegen des Verdachts auf Totschlag erlassen. Zuvor liefen umfangreiche Ermittlungen und Auswertungen von Datenträgern. Der Mann befindet sich in U-Haft. Und Schleswig-Holstein will Unternehmen besser vor Cyberangriffen schützen und stellt dafür Fördermittel bereit. Wie die ARD berichtet, reagiert das Land auf zunehmende digitale Angriffe auf Betriebe und IT-Strukturen. Mit einem neuen Netzwerk sollen besonders kleine und mittlere Unternehmen schneller Hilfe erhalten. Insgesamt stehen rund 2 Millionen Euro zur Verfügung.
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2: Moin, das hier sind die wichtigsten Meldungen. Auf der A1 Richtung Hamburg haben wir 3 Kilometer stockenden Verkehr zwischen Hamburg-Billstedt und Dreieck Hamburg-Südost. Und A7 Richtung Hamburg zwischen Großen Aspe und Bad Bramstedt. Vorsicht, hier ist ein Auto liegen geblieben und hier haben wir auch Reifenteile auf der Fahrbahn. Der Autozug Sylt ist pünktlich. Beim Sylt-Shuttle entfallen aber aktuell in beiden Richtungen die Fahrten. Gute Fahrt.
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14: Aktuell Messe bei euch in List auf Sylt 17 Grad, in Wiek auf 18 und Engelhardt in Wittdün auf Amrum auch 18 Grad.
2: Jawohl, die Hitzewelle geht weiter, nur auf den Inseln, da bleibt's angenehm bei bis zu 25 Grad, aber im Inland, da sind bis 32 drin und dazu gibt's dann neben einigen Wolkenfeldern vor allem wieder viel Sonne und das den ganzen Tag lang.
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2: 2 Minuten nach 8. Wir reden ja hier in der Show auch immer wieder über lustige Sachen, die wir im Internet sehen, rund um die WM. Und da habe ich jetzt was besonders Witziges gefunden. Und zwar schreibt hier jemand, dass ein Freund von ihm, der hat Karten für das Spiel gegen Ecuador, inklusive Flug- und Hotelübernachtung gekauft. Er hat aber vergessen, dass er im gleichen Zeitraum auch heiratet. Also für Interessierte, du könntest am Donnerstag, den 25. Juni um 19 Uhr am Rathaus heiraten. Ihr Name ist Susanne.
14: Sehr gut. Hat er Bilder geschickt?
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0: Morgen ganz. Wir haben es genau 20 vor 8.
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0: So, und gestern Abend war es soweit. Cristiano Ronaldo hat im ersten Spiel nicht so gut gespielt. Gegen Usbekistan. Wirklich sein ganzes Team aber auch nicht.
2: Und ja, aber der war blass.
0: Ja. Ja, aber er konnte auch nicht, weil ihm hat ja auch keiner einen Pass gespielt. Das ist als Stürmer immer schwierig. Aber er hat den ganzen Hate abgekriegt, weil er einfach Cristiano Ronaldo ist. Dann hat sein großer Konkurrent Lionel Messi in zwei Spielen 5 Tore gemacht.
2: Ja.
0: Ist natürlich bitter, aber gestern, da war er wieder da.
3: Ja, Cancelo.
4: Und Cristiano! Erstmal beendet.
5: Cristiano Ronaldo! He's done it again!
6: Ronaldo da hora pra marcar! Bateu! Gol!
0: Und hast du
2: eine Stimmung?
0: Hast du das ganze Stadion Zybrüllen hören? Das war so krass. Ich habe das gestern gesehen. Der hat sich so gefreut über diese Tore und der hat einfach so gejubelt, auch mit allen seinen Mannschaftskollegen. Und dann hat er diesen Sprung gemacht, wo er halt so früher mal Sü geschrien hat. Und das ganze Stadion, weiß ich nicht, 40.000, 50.000 haben Sü gebrüllt. Das war richtig Gänsehaut.
2: Ja.
0: Und ich muss sagen, ich habe mich richtig für ihn gefreut. Weil ich fand den Hate vorher einfach zu hart. Also weil der gute Mann ist 41.
2: Ja, das stimmt.
0: Ne? 41 und Lionel Messi ist 38. Und ich kann dir aus Erfahrung sagen, der Unterschied zwischen 38 und 41, der ist valid. Also das sind drei wichtige
2: Jahre.
0: Nein, machst
2: mir Angst.
0: Ja, die hast du ja noch ein bisschen. Aber dass der dann trotzdem gestern 2 Tore schießt und das waren auch, ne, du hast gesehen, wie die Tore, wie er die gemacht hat, das war Prime Ronaldo. Das war wirklich gut.
2: Cool.
0: Deshalb muss ich sagen, bin ich froh, dass er wieder da ist. Aber ich habe eine Bitte an dieser Stelle.
2: Ja.
0: Ich möchte, dass dieses ständige Aufgewerte zwischen Messi und Ronaldo aufhört.
2: Wer ist der GOAT? Wer ist jetzt besser?
0: Das soll aufhören, weil ich finde, wir sollten das jetzt einfach genießen, diese WM.
2: Ah
0: weil
2: ja,
0: diese
2: das wollte
0: WM,
2: ich auch sagen.
0: Du hast Messi, du hast Ronaldo, du hast einen Mbappé, der großartig ist. Du hast einen Kane, der Tore schießt. Du hast einen Haaland. Das ist eine geile WM, nur mit göttlichen Fußballern. Lass das bitte genießen, weil Messi und Ronaldo, auch wenn Ronaldo sagt, ja, ich spiele in 4 Jahren noch mit 45 bei der WM in Portugal, ich bitte dich, lass einfach genießen, dass die da sind und dieses Aufwerten, das muss aufhören.
2: Ey, wir sind zu jung, um Woodstock miterlebt zu haben, aber zu alt, um fliegende Autos noch mitzuerleben, aber wir leben genau in der richtigen Zeit, um diese beiden wirklich Größten des Fußballs live gegeneinander spielen zu sehen, finde ich geil.
0: Ja, und vielleicht spielen sie wirklich gegeneinander, es könnte sein, vom Turnierbaum, das Argentinien gegen Portugal im Viertelfinale spielt. Das wäre nachts um 3 übrigens. Richtig bitter.
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0: Toten Hosen mit Bonnie und Clyde um 7.47 Uhr.
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0: Wie ist es eigentlich bei euch? Seid ihr Team Festival oder Team Konzert?
2: Ganz klar Team Konzert. Festival halte ich nicht durch. Und dann noch campen?
0: Hell no, auf keinen Fall. Na siehst du, und ich bin eher so Team Festival, gerade wegen Camp
2: ja,
0: und Co.
2: Ich weiß.
0: Aber was ich auch echt sagen muss, also wenn man zu den ganz großen Festivals geht, dann hat man mittlerweile auch echt so einige Probleme. Also zum Beispiel die weiten Wege gehen mir mega auf den Piss.
2: Ja.
0: Und dann die Menschenmassen, das wird auch alles immer enger.
2: So, und dann kann es ja immer noch anstrengender ganz schnell werden, als es ja eh schon ist.
0: Ja, total. 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
0: 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Richtig cool.
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0: geil, haben
2: wir auch nochmal welche. Und dann seht ihr auch diese Jungs hier. Airborne sind auch beim Rockharz. Hier sind sie mit Alive After Death.
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12: Ich bin Babette Büchner. Gestrandete Reisende und sehr lange Warteschlangen an den Bahnhofsinformationen. Rund 2 Stunden standen in der Nacht bundesweit die Züge der Deutschen Bahn still. Schuld an dem Verkehrsdesaster war nach ersten Erkenntnissen eine Funkstörung. Wodurch sie ausgelöst wurde, ist noch unklar. Mittlerweile ist der Zugverkehr zwar wieder angelaufen, bis sich alles normalisiert hat, muss aber noch mit Verspätungen und einzelnen Ausfällen gerechnet werden. Wie viel Schutz brauchen Kinder und Jugendliche in der digitalen Welt und wie viel Freiraum? Die Experten der Social Media Kommission der Bundesregierung legen heute Empfehlungen dazu vor. Was davon umgesetzt wird, ist noch unklar. Noch sind CDU, CSU und SPD nicht auf einer Linie.
13: Die SPD hat sich für ein vollständiges Verbot von Plattformen wie Instagram, TikTok und Co. für Kinder unter 14 ausgesprochen. Die Unionsfraktion ist laut einem ARD-Bericht dagegen für die Einführung von Altersgrenzen für bestimmte Angebote. Und zwar, wenn diese besonders suchtfördernde Elemente wie Push-Nachrichten oder Algorithmen verwenden. Während Deutschlands Ärzte ein Social-Media-Verbot befürworten, warnen Kritiker, Jugendlichen die Chancen auf Teilhabe, Information, Bildung oder Vernetzung zu verwehren. Tanja Wagner, Nachrichten. Redaktion.
12: Anfang Februar hatte ein junger Mann in Rheinland-Pfalz seinen Zugbegleiter bei der Fahrkartenkontrolle mit der Faust ins Gesicht geschlagen. Der Mann wurde derart schwer verletzt, dass er starb. Heute beginnt der Prozess gegen den Angreifer.
14: Die Staatsanwaltschaft hat den Täter wegen Mordes angeklagt. Das zuständige Landgericht wertet die Tat dagegen als Körperverletzung mit Todesfolge. Erklärung: Es gebe keine Gründe für einen Tötungsvorsatz. Die Familie des Opfers ist empört. Mehrere kräftige Faustschläge gegen Kopf und Schläfen, das sei mehr als Körperverletzung mit Todesfolge, sagt der Bruder des Opfers. Er und seine Verwandten erhoffen sich von dem Prozess auch eine Signalwirkung für mehr Sicherheit im Bahnverkehr. Thomas Thonfeld, Nachrichtenredaktion.
12: Und zum Sport. Bei der Fußball-WM hat Kolumbien mit 1:0 gegen die Demokratische Republik Kongo gewonnen. Vorher hat sich Kroatien ebenfalls mit 1:0 gegen Panama durchgesetzt. England und Ghana spielten 0:0 und Portugal gewann gegen Außenseiter Usbekistan mit 5:0.
15: Und jetzt für euch das Nordupdate mit Sean Eising. Im Kreis Nordfriesland gibt es Kritik an einem geplanten Bundesgesetz. Der Kreis sieht die Gesundheitsversorgung an der Küste und auf den Inseln gefährdet und hat eine Resolution verabschiedet. Im Fall einer vermissten Frau aus Nöhr hat die Polizei jetzt den Ehemann festgenommen. Gegen den 50-Jährigen wurde Haftbefehl wegen des Verdachts auf Totschlag erlassen. Und Schleswig-Holstein will Unternehmen besser vor Cyberangriffen schützen und stellt dafür Fördermittel bereit. Mehr dazu in den News um 13:30.
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17: Moin auf die Straßen A7 Richtung Hamburg. Vorsicht, hier ist ein Auto liegen geblieben zwischen Großen Aspe und Bad Bramstedt. Und Reifenteile haben wir auch noch auf der Fahrbahn. Dann A7 Richtung Flensburg zwischen Hamburg-Heimfeld und Othmarschen. 3 Kilometer stockender Verkehr. Und A24 Richtung Hamburg zwischen Kreuz Hamburg-Ost und Hamburg-Horn. 3 Kilometer Stau. Der Autozug weiterhin pünktlich, aber das Sylt-Shuttle-Teil fallen aktuell in beiden Richtung die Fahrten. Gute Fahrt.

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1: Guten Morgen. Und eigentlich wollte ich dich gerade fragen, ob dir was an mir aufgefallen ist, aber A, ist mir das zu weibisch und zweitens, kannst du das eigentlich auch gar nicht sehen? Du könntest es höchstens an diesem Rädchen sehen hier, bei uns am Mischpult. Das ist nämlich die Lautstärke von meinen Kopfhörern.
2: Ja.
1: Und die ist viel weniger als sonst. Ich war nämlich, als du nicht da warst.
2: Oh, du hast dir die Ohren ausspülen lassen.
1: Alter.
2: Ich dachte ganz kurz.
1: Alter. Ich war beim Ohrenarzt, weil ich war am ganzen Wochenende die ganze Zeit schwimmen und dann hatte ich auch noch Wasser drin und dann konnte ich wirklich, ich war Montag hier und konnte auf dem linken Ohr gar nichts hören und auf dem rechten,
2: krass,
1: keine Ahnung, 40%. Ich hatte Gleichgewichtsstörungen.
2: Nein.
1: Doch. Und wie gesagt, wenn du moderierst und du kannst nichts hören,
2: ja,
1: oder fast nicht, das war wahnsinnig schwierig. Mir ist zwischendurch richtig schlecht geworden. Und dann bin ich Montag direkt nach der Sendung zum HNO gegangen. Und normalerweise, ne, mal ab und an so die Ohren reinigen, ne, soll man ja, Q-Tips soll man ja nicht nehmen, das muss man beim HNO. Und beim letzten Mal hat er mir das noch so rausgesaugt, das war richtig unangenehm. Ging diesmal nicht, sagt er, ne, da kommt er nicht gegen an.
2: Was?
1: Was der mir da aus dem Ohr rausgeholt hat. Ich kann, also, und es war wirklich
2: Hast du es mitbekommen als Andenken?
1: Es hat so wehgetan vor allen Dingen. Und immer jetzt, wenn ich so aufstoßen muss, tut immer noch mein Trommelfell weh.
2: Ah ja.
1: Aber ich kann dir ja nicht sagen, dieser Unterschied, das ist unfassbar. Danach wirklich so, als hätte dir jemand wirklich die Ohrstöpsel rausgenommen. Ich kann so gut wieder hören, habe ich seit 3 Jahren nicht gehört.
2: Stark.
1: So gut. Das ist
2: und
1: heftig.
2: Hast du dem Ding einen Namen gegeben? Wo lebt es jetzt?
1: Diesen ekligen Satz, nee, also nee. Aber ich kann euch nur empfehlen, Leute, ab und an zwischendurch mal Ohren reinigen, ist ein Ding.
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0: Ganze Männer und Frauen. Wir haben es 13 Minuten nach 8.
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0: Jawohl, wir sind auch heute wieder der Sender mit dem verrücktesten WM-Orakel, das übrigens täglich das Topspiel tippt. Und zwar mit unserem Bierakel. Genau, kein Tier am Start, kein Promi, kein Zufall, sondern es ist die knallharte Expertise von uns beiden.
2: Wir verkosten blind die jeweiligen Biere aus den Ländern, die gegeneinander spielen. Das Bier, das uns besser schmeckt, steht dann für das Gewinnerteam.
0: Ja, und natürlich haben wir gestern schon für euch in der brütenden Hitze bei uns auf der Terrasse die heutige Partie getippt.
3: Das Bierakel heute mit Kanada gegen die Schweiz. Und beide haben zum Auftakt einen Unentschieden gespielt. Sie haben richtig viel Druck, von daher muss es eigentlich ein geiles Spiel werden.
4: Lass mal trinken hier.
3: Oh ja.
4: Lecker.
5: Ja, das andere schmeckt aber auch gut.
4: Oh scheiße, das ist auch lecker, du hast recht.
3: Mann, was machen die anderen so leckere Biere?
5: Okay, was sagen wir?
3: Ja, das ist die Frage.
5: Heute gewinnt auf drei. 1, 2, 3.
3: Wieder Kanada. Muset, sag ich doch. Gutes Bier.
2: Vielleicht sollten wir mal ein bisschen weniger rumschreien. Also ich meine, wir haben ja eigentlich beide auf Kanada getippt.
0: Ja, hat man jetzt so gar nicht verstanden, ne? Mm. Aber ja, klare Kiste. Kanada gewinnt also wieder. Was heißt wieder? Also ja, klar, in dem Spiel auch. Und da könnt ihr euch drauf sicher sein, weil ihr wisst ja, unser Bierakel, das versagt nie.
2: Also... Naja.
0: Es ist, wie es ist. Und die ganze Folge Bierakel seht ihr natürlich auch heute wieder bei Facebook und bei Instagram.
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0: So klingt's auch auf dem Rockharz. Er ist einer der großen Headliner, Mr. Alice Cooper. Das war live mit Poison. 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Und dann gibt's heute Nachmittag vielleicht schon den Rückruf vom Kollegen Martin Fischer. Also jetzt noch schnell die App besorgen. 20 nach 8 haben wir's. Jetzt die White Stripes, Seven Nation Army.
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10: Mit Sean Eising und im Kreis Nordfriesland sorgt ein geplantes Bundesgesetz für Kritik. Wie der SAZ berichtet, sieht der Kreis dadurch die Gesundheitsversorgung an der Küste und auf den Inseln unter Druck und hat eine Resolution gegen die Pläne des Bundes in Berlin verabschiedet. Hintergrund ist das geplante GKV-Beitragsstabilisierungsgesetz, das nach Einschätzung der Verantwortlichen die Versorgung in der Region gefährden könnte. Bereits jetzt schreiben die kommunalen Kliniken hohe Defizite. Der Kreis warnt vor zusätzlichen finanziellen Belastungen für das Klinikum Nordfriesland und fordert Änderungen an den Plänen sowie eine stärkere Entlastung und strukturelle Reform der Versorgung. Im Fall einer seit längerer Zeit vermissten Frau aus Nöhr hat die Polizei den Ehemann festgenommen. Gegen den 50-Jährigen wurde demnach Haftbefehl wegen des Verdachts auf Totschlag erlassen. Zuvor liefen umfangreiche Ermittlungen und Auswertungen von Datenträgern. Der Mann befindet sich in U-Haft. Und Schleswig-Holstein will Unternehmen besser vor Cyberangriffen schützen und stellt dafür Fördermittel bereit. Wie die ARD berichtet, reagiert das Land auf zunehmende digitale Angriffe auf Betriebe und IT-Strukturen. Mit einem neuen Netzwerk sollen besonders kleine und mittlere Unternehmen schneller Hilfe erhalten. Insgesamt stehen rund 2 Millionen Euro zur Verfügung.
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12: Moin auf die Straßen A7 Richtung Hamburg. Vorsicht, hier ist ein Auto liegen geblieben zwischen Großen Aspe und Bad Bramstedt. Und Reifenteile haben wir auch noch auf der Fahrbahn. Dann A7 Richtung Flensburg zwischen Hamburg-Heimfeld und Othmarschen. 3 Kilometer stockender Verkehr. Und A24 Richtung Hamburg zwischen Kreuz Hamburg-Ost und Hamburg-Horn. 3 Kilometer Stau. Der Autozug weiterhin pünktlich, aber das Sylt-Shuttle einfallen aktuell in beiden Richtung die Fahrten. Gute Fahrt.
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14: Aktuell haben wir bei euch in Munkmarsch auf Sylt 20 Grad, in Utersum auf Föhr 21 und Engelhardt in Nordorf auf Amrum 20 Grad.
12: Genau, die Sonne knallt auch heute wieder vom Himmel und es gibt nur ein paar Wolkenfelder, die mal durchziehen. Und dadurch kriegen wir auch auf den Inseln bis 25, im Inland sind aber auch wieder bis 32 Grad drin. Und am Wochenende, da findet die Hitzewelle dann auch noch ihren Höhepunkt.
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14: 4 Minuten nach 8:30 schon.
12: Jetzt haben wir schon vorhin darüber gesprochen, wie man ordentlich Stoß lüftet bei der Hitze.
14: Ja.
12: Jetzt gibt es aber noch eine Sache, vielleicht betrifft auch die nur mich, aber es ist mir schon wieder passiert. Es passiert mir, glaube ich, mindestens einmal im Sommer. Ich war am Wochenende nicht in der Wohnung und da habe ich leider vor dem Müll nicht rausgebracht. Dann wollte ich den heute Morgen schnell noch so, weißt du, um was 2:30 Uhr morgens rauswerfen.
14: Ach.
12: Dann nehme ich so diese Tüte und
14: Wasser und Igel.
12: Und das hat gestunken, weil ich hatte Wassermelone. Und die hat sich irgendwie nochmal ganz anders verflüssigt. Und das war so ekelhaft. Also ich hätte am liebsten gerne meinen Mülleimer mit in den großen Mülleimer draußen geschmissen. Ja, also ja, öfter mal Mülleimer lernen.
14: Das ist mir tatsächlich am Wochenende auch passiert.
12: Ah, na Gott sei Dank.
14: Genau dasselbe. Von daher auch. Also ein paar Sachen einfach mal öfter machen jetzt, was heißt es. Und Mülleimer lernen gehört definitiv dazu.
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0: Red Hot Chili Peppers mit Snow Hair um 20 vor 9.
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2: Ja, wir haben ja eben gerade schon drüber gesprochen, dass man auch den Müll nicht so lange stehen lassen soll bei der Hitze. Aber es gibt ja noch weitere. Also ich meine, die Hitze, die macht uns alle richtig platt.
0: Ja.
2: Und deswegen müssen wir auch mal darüber sprechen, welche Sachen man bei den Temperaturen auch auf gar keinen Fall im Auto vergessen oder liegen lassen dürfte.
0: Sehr
2: weil
0: gut.
2: Sie sonst zum Beispiel schmelzen, explodieren oder giftig werden können.
0: Gut, also dass wir jetzt nicht nochmal Babys und Hunde erwähnen müssen, ist hoffentlich allen klar.
2: Nee, genau,
0: Freunde.
2: Die auf jeden Fall schon mal nicht vergessen im Auto. Aber wir reden jetzt zum Beispiel über Medikamente. Wissen ja viele auch nicht. Viele Medikamente können schon ab 25 Grad ihre Wirkung verlieren. Ne?
0: Oh.
2: Die sehen dann immer noch so aus, wie sie aussehen, aber plötzlich wirkt das Antibiotikum gar nicht mehr. Oder auch ganz wichtig, Insulin-Pens von Diabetikern. Die können dann ihre Wirkung verlieren.
0: Das kann ja dann sogar lebensgefährlich werden.
2: Absolut.
0: Ach du Scheiße. Okay.
2: Also ist ein Thema, genauso wie frische Lebensmittel. Und da reden wir jetzt nicht über rohes Fleisch. Ich glaube, das wissen alle, dass man das auch nicht in der Hitze liegen lassen soll. Aber was ist zum Beispiel mit so Fertigsalaten, diese abgepackten?
0: Okay.
2: Da können halt auch bei den Temperaturen richtig schnell zu viele Keime entstehen und dann kriegst du am Ende noch so eine Lebensmittelvergiftung. Will keiner. Also eine Kühltasche im Auto haben, das ist doch schon mal keine schlechte Idee.
0: Sehr gut. Was ist mit Handys, Tablets und Co.?
2: Ja. Ja, auch. Also für die ist die Hitze richtig eine Katastrophe. Die Lithium-Ionen-Akkus, die können von der Hitze dauerhaft kaputt gehen. Was zumindest auf jeden Fall passiert, die Kapazität wird schlechter. Also der Akku altert schneller, wenn der halt so heiß wird.
0: Meine kaputt.
2: Und im schlimmsten Fall, ne, das kennen wir ja auch, dann können sich die Dinger entzünden.
0: Und das gleiche gilt auch zum Beispiel für Spraydosen, ne?
2: Ja.
0: Haarspray, Insektenspray, Sonnencreme, diese Pumpsprays habe ich auch. Vorsicht auch damit.
2: Unter Druck. Und da wird der Druck immer höher und dann geht's irgendwann bumm. Ja, und falls man Kinder hat und immerhin schon mal die nicht vergessen hat, aber die Kinder haben ihre Wachsmalstifte liegen lassen.
0: Oh.
2: Das ist auch nicht geil, weil die schmelzen ja natürlich auch. Die ruinieren aber richtig die Sitzbezüge. Da muss man auch dran denken.
0: Eieiei. Also wir halten fest, im Auto kann es bei diesen Temperaturen innerhalb von ein paar Minuten super heiß werden.
2: Ja.
0: Bitte am besten gar nichts drin liegen lassen, alles mitnehmen und wenn möglich einen Schattenplatz suchen.
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0: Jahren Rockin' in the Free World um 8.46 Uhr.
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0: Und sag mal, sagt euch die Anne Hathaway-Story was?
2: Nein.
0: Also, Anne Hathaway, die Schauspielerin.
2: Ja.
0: Kennt man, ne?
2: Total.
0: Anne Hathaway ist verheiratet mit Adam Schulman und bekommt gerade ihr drittes Kind. Wusste ich überhaupt gar nicht, dass die schon zwei hat, aber sie kriegt, sie hat ein Bild geholt, sie kriegt ihr drittes Kind.
2: Ja.
0: Wenn ihr jetzt mal Adam Schulman googelt und daneben googelt Vergleich William Shakespeare, der sieht genauso aus wie William Shakespeare. Und wie hieß die Frau von William Shakespeare?
2: Was, Anne Hathaway?
0: Anne Hathaway.
2: Ach du
0: Die Frau von William Shakespeare hieß Anne Hathaway. Der Dude von Anne Hathaway sieht aus wie William Shakespeare. Und William Shakespeare und Anne Hathaway...
2: Wow, ich hab's gegoogelt gerade.
0: Und William Shakespeare und Anne Hathaway hatten drei Kinder und sie kriegen jetzt auch ihr drittes Kind, um diese Shakespeare-Story quasi zu vervollständigen. Ist das nicht krass? Also googelt das mal. Wirklich die Anne Hathaway-Story.
2: Wahnsinn.
0: Oder wirklich Adam Schulman und versus William Shakespeare. Das ist alles echt ein bisschen spooky.
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1: Heute, wenn man einem Friesen begegnet.
2: Humbaste, Fraugier. Humbaste, wat wete, wat orveste. Humbaste?
1: Wer bist du?
2: Wat wete?
1: Was willst du?
2: Wat orveste.
1: Was arbeitest du?
2: Und in Nordfriesland wird gefragt, hö hotste?
1: Wie heißt du?
2: Hö gungt et?
1: Wie geht es dir?
2: Kun ich dir hilpe?
1: Kann ich dir helfen? Das war Ostermoringer Frasch. Und Friesisch ist eigentlich gar nicht so schwer. Vielen Dank, Jürgen Filzmeier-Nissen. Noch mehr Friesisch gibt es täglich bei uns im Programm.
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15: Ich bin Babit Büchner. Eine technische Störung hat die Züge der Deutschen Bahn in der Nacht bundesweit lahmgelegt. Nordrhein-Westfalens Verkehrsminister Oliver Krischer spricht nun von einem neuen Tiefpunkt bei einer ohnehin schwachen Betriebsqualität. Mittlerweile ist der Zugverkehr zwar wieder angelaufen, noch hat sich aber nicht alles normalisiert.
16: Geduld ist weiterhin gefragt. Bahnreisende und vor allem Pendler sollten Verspätungen und auch Zugausfälle einkalkulieren. Grund für den Totalausfall war eine Störung des digitalen internen Bahnfunksystems. Und der Frust bei vielen, die in der Nacht festsaßen, der ist natürlich riesig. Viele beklagen auch, dass es keine Informationen gab. Immerhin, die Bahn hat an Gestrandete Taxi- und Hotelgutscheine verteilt. Claudia Wächter, Nachrichtenredaktion.
15: Deutschland ist im europäischen Vergleich das am stärksten von Cyberangriffen mit Schadsoftware betroffene Land. Spuren von Cyberkriminellen führen dabei häufig nach Russland, sagt Experte Christian Dörr vom Hasso-Plattner-Institut in Potsdam.
17: Die Täter attackieren Unternehmen, die öffentliche Verwaltung und auch Krankenhäuser mit Schadsoftware, die Daten und Systeme verschlüsselt. So wollen die Kriminellen Lösegeld erpressen, oft mehrere hunderttausend Euro. Es dauert meistens Wochen, bis alles wieder läuft. Das kann ein Unternehmen in die Pleite treiben. Deutschland ist besonders attraktiv für Cyberangriffe, denn hier gibt's viele innovative Unternehmen mit wertvollen Daten, die man blockieren kann. Und oft sind sich diese Firmen der Cybergefahr nicht bewusst und entsprechend schlecht geschützt, sagen die Experten. Aus Berlin, Uli Reitinger.
15: Europa kämpft weiter mit Rekordtemperaturen. Frankreich hat gestern den heißesten Tag seit Beginn der Messungen 1947 erlebt. Auch in Deutschland könnten in den kommenden Tagen Hitzerekorde geknackt werden. Tückisch ist dabei auch die nicht direkt spürbare UV-Strahlung. Nach Angaben des Bundesamts für Strahlenschutz werden heute und morgen die bislang höchsten Indexwerte des Jahres erwartet. Es rät daher besonders bei Kindern zu UV-Schutz. Und zum Sport. Bei der Fußball-WM hat Kolumbien mit 1:0 gegen die Demokratische Republik Kongo gewonnen. Vorher hat sich Kroatien ebenfalls mit 1:0 gegen Panama durchgesetzt. England und Ghana spielten 0:0 und Portugal gewann gegen Außenseiter Usbekistan mit 5:0.
18: Und jetzt für euch das Nordupdate mit Sean Eising. Im Kreis Nordfriesland gibt es Kritik an einem geplanten Bundesgesetz. Der Kreis sieht die Gesundheitsversorgung an der Küste und auf den Inseln gefährdet und hat eine Resolution verabschiedet. Im Fall einer vermissten Frau aus Nöhr hat die Polizei jetzt den Ehemann festgenommen. Gegen den 50-Jährigen wurde Haftbefehl wegen des Verdachts auf Totschlag erlassen. Und Schleswig-Holstein will Unternehmen besser vor Cyberangriffen schützen und stellt dafür Fördermittel bereit. Mehr dazu in den News um 13:30.
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20: Moin auf die Straßen. A7 Richtung Hamburg im Bereich Schleswig-Schubi ist ein Auto liegen geblieben. Fahrt da bitte vorsichtig. Außerdem haben wir Gegenstände auf der Fahrbahn. A23 Richtung Heide zwischen Pinneberg Nord und Tornesch. Dann A24 Richtung Hamburg zwischen Kreuz Hamburg Ost und Hamburg Horn. Nochmal 2 Kilometer Stau. Und der Autozug Sylt ist weiterhin pünktlich beim Sylt-Shuttle fallen aber weiterhin in beiden Richtungen die Fahrten. Ich wünsche euch eine gute und sichere Fahrt durch den Mittwoch.
21: 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Aktuell haben wir bei euch in Munkmarsch auf Sylt 20 Grad, in Utersum auf Föhr 21 und Engelhardt in Nordorf auf Amrum 20 Grad.
20: Genau, die Sonne knallt auch heute wieder vom Himmel und es gibt nur ein paar Wolkenfelder, die mal durchziehen. Und dadurch kriegen wir auch auf den Inseln bis 25, im Inland sind aber auch wieder bis 32 Grad drin. Und am Wochenende, da findet die Hitzewelle dann auch noch ihren Höhepunkt.

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1: So, es wird heiß heute und auch vor allen Dingen die nächsten Tage. Da ist jetzt aber die 40-Grad-Marke im Gespräch. Du lieber Himmel.
2: Das
1: deshalb
2: brauchen wir doch noch nie, oder? Also seltenst.
1: Ja, also so dolle kann ich mich jetzt auch nicht erinnern. Und da braucht es ja Tipps zur Abkühlung, haben wir ja vorhin schon mal drüber gesprochen. Mhm. Du hattest auch schon mal was gesagt, ne?
2: Ja, mit dem Spannbettlaken, dass man nass macht.
1: Genau, Spannbettlaken und dahinter, nass machen und dahinter einen Ventilator.
2: Ja.
1: Genau, ich kenne auch noch Ventilator und davor Eiswürfel stellen, so eine Packung mit Eiswürfeln. Das hat dann eben diese Klimaanlagenfunktion. Was ich noch gut finde und was auch wirklich gut funktioniert ist, ist halt ein bisschen aufwendig, wenn du entweder das, was du anziehst, also sprich deine Boxershorts oder dein T-Shirt oder aber deinen Laken oder deine Bettdecke wirklich vorher ins Gefrierfach legst und dann wieder drauf, das hält echt lange. Das funktioniert.
2: Kann ich mir gar nicht vorstellen.
1: Doch, das
2: ja?
1: funktioniert sehr gut.
2: Krass.
1: Was, also ist ganz einfach und kann ich nur empfehlen, habe ich meinen Jungs besorgt, diese Handventilatoren, die mittlerweile, die gibt es ja günstig, kosten 5er oder maximal einen 10er. Die kannst du wieder aufladen, die haben mehrere verschiedene Stufen, die kannst du verschieden einstellen und dann hast du einfach so ein Ding in der Hand, wenn du in der Stadt bist. Weil, also das macht einen echten Unterschied.
2: Ich habe am Wochenende tatsächlich einen Fächer benutzt.
1: Ich auch, aber
2: ich habe mir von meiner Freundin den Fächer geklaut. Man darf beim Fächer nicht zu viel Spaß haben, sonst sieht das, wenn man so... Dann sieht das ein bisschen komisch aus, aber
1: siehst
2: es
1: siehst du aus wie eine Samba-Tänzerin, genau, das geht nicht.
2: Olé.
1: Und apropos meine Freundin, ich habe noch was Cooles gelesen. Ich habe da natürlich keine Ahnung von, aber ich könnte mir vorstellen, dass das funktioniert, bei Frauen ihr Make-up über Nacht in den Kühlschrank zu stellen. Das verhindert Hautrötungen und hält das Gesicht kühl, habe ich gelesen. Kann ich natürlich jetzt nicht verifizieren, aber klingt für mich absolut nachvollziehbar.
2: Ja, das, liebe Rockbuddies, sind die Tipps, die man so braucht.
1: Denke ich auch. Vielleicht müssen wir einfach mal anfangen, jetzt auch Make-up zu benutzen, um unser Gesicht
2: Gibt's für Männer?
1: Ja, siehste.
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1: Und heute geht's um den Song, den jeder können muss, wenn er als Klimper Joe in einer Hotelbar irgendwo auf der Welt arbeitet.
2: Sing us a song, you're the piano man. 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
3: Piano Man von Billy Joel. Sein absoluter Signature-Song und sein Durchbruch aus dem Jahr 1973. Und es ist ja tatsächlich ein ungeschriebenes Gesetz, dass alle Hotels und Bars mit Klavier beim Vorstellungsgespräch diesen Song als Test einfordern.
1: Und das ist auch kein Wunder, denn diese Nummer ist deshalb so grandios, weil sie so ehrlich ist und die Gefühle, Ängste und Probleme der Menschen an jeder Hotelbar der Welt perfekt einfängt.
3: Jo, und das liegt daran, dass Billy Joel am Anfang seiner Karriere ja wirklich ein halbes Jahr lang als Klavierspieler in einer Hotelbar gespielt hat.
1: Genau, im Executive Room in Los Angeles 1972 nach seinem ersten Soloalbum Cold Spring Harbor. Das hat sich nur so lala verkauft und Billy hat einfach dringend Kohle gebraucht. Und dann hat der Piano Man nach seinen Erfahrungen bei diesem Job geschrieben und ist damit auf einen Schlag weltberühmt geworden.
3: Eine Frage habe ich aber trotzdem. Warum wird der Piano Man in dem Song immer als Bill angesprochen? Es müsste ja eigentlich Billy sein.
1: Genau, weil Billy Joel bei diesem Engagement als Bill Martin aufgetreten ist. Bill, auch Kurzform von seinem Vornamen William. Und Martin ist tatsächlich sein Zwischenname, denn eigentlich heißt Billy
4: William Martin Joel.
3: Und er hat ja die Persönlichkeiten in seiner Bar super genau beobachtet. Paul, der Real Estate Novelist, ist ein Immobilienmakler, der nur zu gerne mal ein Buch schreiben will, es aber nie fertig kriegt, weil er halt immer in dieser Bar sitzt und schön einen pitchert.
1: So nämlich. Und The Waitress Practicing Politics ist Elizabeth Weber, die auch wirklich immer in dieser Bar war und dann Billy Joels erste Ehefrau wurde.
3: Er ist der einzig wahre, echte Piano Man. Hier ist Billy Joels großer Durchbruch.

0: Billy Joel, der Pianoman, um 19 Minuten nach 9. Jetzt habe ich die Stone Temple Pilots für euch, der Interstate Love Song. Und das sind die Foo Fighters mit Rescued.
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8: Mit Sean Eising und im Kreis Nordfriesland sorgt ein geplantes Bundesgesetz für Kritik. Wie der SAZ berichtet, sieht der Kreis dadurch die Gesundheitsversorgung an der Küste und auf den Inseln unter Druck und hat eine Resolution gegen die Pläne des Bundes in Berlin verabschiedet. Hintergrund ist das geplante GKV-Beitragsstabilisierungsgesetz, das nach Einschätzung der Verantwortlichen die Versorgung in der Region gefährden könnte. Bereits jetzt schreiben die kommunalen Kliniken hohe Defizite. Der Kreis warnt vor zusätzlichen finanziellen Belastungen für das Klinikum Nordfriesland und fordert Änderungen an den Plänen sowie eine stärkere Entlastung und strukturelle Reform der Versorgung. Im Fall einer seit längerer Zeit vermissten Frau aus Nöhr hat die Polizei den Ehemann festgenommen. Gegen den 50-Jährigen wurde demnach Haftbefehl wegen des Verdachts auf Totschlag erlassen. Zuvor liefen umfangreiche Ermittlungen und Auswertungen von Datenträgern. Der Mann befindet sich in U-Haft. Und Schleswig-Holstein will Unternehmen besser vor Cyberangriffen schützen und stellt dafür Fördermittel bereit. Wie die ARD berichtet, reagiert das Land auf zunehmende digitale Angriffe auf Betriebe und IT-Strukturen. Mit einem neuen Netzwerk sollen besonders kleine und mittlere Unternehmen schneller Hilfe erhalten. Insgesamt stehen rund 2 Millionen Euro zur Verfügung.
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9: Moin auf die Straßen. A7 Richtung Hamburg im Bereich Schleswig-Schubi ist ein Auto liegen geblieben. Fahrt da bitte vorsichtig. Außerdem haben wir Gegenstände auf der Fahrbahn A23 Richtung Heide zwischen Pinneberg Nord und Tornesch. Dann A24 Richtung Hamburg zwischen Kreuz Hamburg Ost und Hamburg Horn nochmal 2 Kilometer Stau. Und der Autozug Sylt ist weiterhin pünktlich beim Sylt-Shuttle fallen aber weiterhin in beiden Richtungen die Fahrten. Ich wünsche euch eine gute und sichere Fahrt durch den Mittwoch.
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10: Aktuell haben wir bei euch in Munkmarsch auf Sylt 20 Grad, in Utersum auf Föhr 21 und Engelhardt in Nordorf auf Amrum 20 Grad.
9: Genau, die Sonne knallt auch heute wieder vom Himmel und es gibt nur ein paar Wolkenfelder, die mal durchziehen. Und dadurch kriegen wir auch auf den Inseln bis 25, im Inland sind aber auch wieder bis 32 Grad drin. Und am Wochenende, da findet die Hitzewelle dann auch noch ihren Höhepunkt.
0: 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Also haben wir sie einfach gebaut. Für euch. Für euch. Für unsere Rock Buddies. Nirvana.

0: Stan Four mit Wishing You Well. Und das war's dann auch schon wieder für heute mit der Morning Rock Show. Morgen hören wir uns wieder ab 5, wenn ihr mögt.
1: Ja, da haben wir viel vor. Wir müssen uns ja vorbereiten auf das Deutschlandspiel.
0: Yes! Gegen Ecuador. Geht zwar um nichts mehr, Gruppenerster sind wir so oder so, aber trotzdem ist es natürlich wichtig, um zu gucken, wo stehen wir, wie spielt die Mannschaft, was können wir da noch rausholen, wer setzt den Schlotterbeck und so weiter und so fort.
1: Stimmt. Und unsere Vorbereitung müsste ja eigentlich sein, früh schlafen gehen oder so vorschlafen.
0: 22 Uhr, ne?
1: Mhm. Naja.
0: Wir kriegen wieder nur 2,5 Stunden Schlaf, ey.
1: Aber wollen wir uns mal damit nicht stressen, weil Stress haben wir aktuell alle viel zu viel.
0: Genau, es gibt eine neue Studie vom Robert-Koch-Institut, das sagt, jeder Fünfte hat zu viel Stress in Deutschland. Und da reden wir morgen drüber mit Coach Kunert.
1: Genau, weil das hat ja Auswirkungen auf den Körper und Psyche. Also, die besten Tipps gegen Stress, wie wir den verhindern, das erfahrt ihr morgen bei Coach Kunert.
0: Genau, wir freuen uns drauf. Jetzt viel Spaß mit Sean Eising ab 10. Bis morgen. Tschüss.
1: Tschüss.

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1: Ja, Schleswig-Holstein rockt auch in der Sprache. Wir sprechen hier oben nicht einfach nur Hochdeutsch, sondern auch Friesisch und auf Sylt sogar Söllring. Ralf Pfeiffer ist bei uns am Start und er hat einen sehr witzigen Satz aus Söllring dabei.
2: Arg dröb hebt ser die Mürk, entpeset ön hef. Wenn ich es richtig ausgesprochen habe, heißt das, jeder Tropfen hilft, sagte die Ameise und pinkelte ins Wattenmeer.
1: Ja, ich glaube, da habe ich auch einen neuen Lieblingssatz gerade gelernt. Ralf, sag mal, Söllring gilt immer so als eine ausgestorbene Sprache. Wir wollen das ja ein bisschen wiedererwecken. Was wäre denn, wenn Hippies Söllring sprechen würden?
2: Ja, also so ein bisschen das Hippie-Feeling habe ich schon mitbekommen. Also Sylt ist für mich natürlich was alles, also Campen bis Campen geht alles, Mineralwasser und Champagner. Das fand ich Love and Peace, sie lassen einander leben. So, und dann habe ich mich gefragt, so, wenn diese Sprache jetzt doch so langsam ausstirbt, wenn die jetzt noch leben wäre und es würden noch Hippies geben, die hier nackig am Strand rumlegen, wie würden die denn ihr Love and Peace sagen? Das wäre auf Söllring, das Syltisch dann, Lefty und Frère. Lefty Love, Frère Peace.
1: Lebt die Enfrea also. So rockt Schleswig-Holstein.
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12: Ich bin Babit Büchner. Nach der bundesweiten Störung im Bahnverkehr in der Nacht durch Probleme mit dem digitalen Bahnfunk sind Sicherheits- und IT-Experten auf der Fehlersuche. Nordrhein-Westfalens Verkehrsminister Oliver Krischer sagte, dass durch einen technischen Defekt der komplette Bahnverkehr in Deutschland zum Erliegen kommt, sei ein neuer Tiefpunkt bei einer ohnehin schwachen Betriebsqualität. Mittlerweile gibt es nur noch vereinzelt Folgeverspätungen. Die Hafenstadt Sewastopol auf der von Russland annektierten Halbinsel Krim ist nach Drohnenangriffen der Ukraine ohne Strom. Die Energieinfrastruktur sei in der Nacht getroffen und beschädigt worden, bestätigte der zuständige Gouverneur auf Telegram. Medienberichten zufolge ist auch in einigen anderen Teilen der Krim nach einem Drohneneinschlag die Stromversorgung zusammengebrochen. Knapp 5 Monate nach dem tödlichen Angriff auf einen Zugbegleiter in Rheinland-Pfalz hat der Prozess gegen den mutmaßlichen Täter begonnen. Der Fall hatte bundesweit eine Debatte über mehr Sicherheit im Bahnverkehr ausgelöst.
13: Die Staatsanwaltschaft hat den Täter wegen Mordes angeklagt. Das zuständige Landgericht wertet die Tat dagegen als Körperverletzung mit Todesfolge. Erklärung: Es gebe keine Gründe für einen Tötungsvorsatz. Die Familie des Opfers ist empört. Mehrere kräftige Faustschläge gegen Kopf und Schläfen, das sei mehr als Körperverletzung mit Todesfolge, sagt der Bruder des Opfers. Er und seine Verwandten erhoffen sich von dem Prozess auch eine Signalwirkung für mehr Sicherheit im Bahnverkehr. Thomas Thonfeld, Nachrichtenredaktion.
12: Und zum Sport. Die deutsche Fußballnationalmannschaft absolviert heute in Winston-Salem ihr Abschlusstraining. Danach geht es mit dem Flieger nach New York. In der Nähe findet morgen das dritte Gruppenspiel gegen Ecuador statt.
13: 27 Grad und Sonne erwartet das deutsche Team in der Weltstadt New York. Es soll nicht der letzte Abstecher sein, denn im Stadion in East Rutherford findet auch das Finale statt. Bis auf Nico Schlotterbeck sind alle Spieler fit. Der Bundestrainer muss sich entscheiden, auf wie vielen Positionen er sein Team verändern will. Gut möglich, dass Topscorer Dennis Undav mal von Anfang an ran darf. Denn er wird am Abend vor dem Spiel auf der Abschlusspressekonferenz sitzen, neben Nagelsmann. Eigentlich ein deutliches Zeichen. Aus Winston-Salem, Thomas Bremser.
12: Los geht es morgen wieder um 22 Uhr unserer Zeit.
4: Und jetzt für euch das Update aus dem Norden mit Philipp Stammer. Auf der Kieler Woche ist es nach einem Stromausfall und wegen Problemen bei der Bahn zu langen Wartezeiten gekommen. Vor allem am Hauptbahnhof strandeten viele Besucher. Am Sonntag sorgt der Hamburger Halbmarathon für viele Straßensperrungen in der Innenstadt. Betroffen ist unter anderem die Reeperbahn. Die Veranstalter empfehlen, für Fahrten durch die Stadt auf U- und S-Bahn umzusteigen. Und Hamburger Forscher haben neue Szenarien für Sylt berechnet. Demnach gilt vor allem die Südspitze der Insel als gefährdet. Dort geht schon heute durch Erosionen und Sturmfluten immer wieder Land verloren.
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15: Hier steht ihr aktuell am längsten. Auf der A7 Richtung Flensburg gibt es zwischen Hamburg-Heimfeld und Hamburg-Othmarschen 6 Kilometer Stau. Ebenfalls auf der A1 Richtung Hamburg staut es sich auf 4 Kilometern zwischen Hamburg-Billstedt und dem Dreieck Hamburg-Norderelbe. Auf der A1 Richtung Lübeck stockt der Verkehr zwischen dem Maschener Kreuz und dem Dreieck Hamburg-Norderelbe auf 6 Kilometern. In der Gegenrichtung, Richtung Fehmarn, steht ihr zwischen Ratekau und Pansdorf auf 1 Kilometer. Wir wünschen euch eine gute Fahrt.

0: euch auf einen teils bewölkten Vormittag freuen. Am Nachmittag lockert es dann auf. Das Ganze bei sommerlichen 28 Grad.
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2: Guten heißen Morgen, liebe Rockbuddies. Ich bin Sean Eising und lief bei euch gestern auch noch Fußball? Also bei mir lief auf der Terrasse Portugal gegen Usbekistan und da hat Ronaldo ja wirklich wieder alle Kritiker zum Schweigen gebracht. Das Ganze gucken wir uns gleich nochmal genauer an, direkt nach Nirvana und Come As You Are. Vorher habe ich noch Chad Kroeger und Josie Scott mit Hero und jetzt zum Start eine schöne Runde AC/DC. Hören Highway to Hell.

0: Das war Nirvana mit Come As You Are und Per Eggers hat's gestern Morgen schon prophezeit. Während gestern noch alle Fußballfans über Messi gesprochen haben, steht heute Cristiano Ronaldo im Rampenlicht. Ich habe das Spiel zwischen Portugal und Usbekistan gestern auch noch geguckt und ja, CR7 kann eben auch Rekorde brechen. Portugal hat am Ende 5:0 gewonnen und Ronaldo hat dabei einen historischen Doppelpack erzielt.
1: Ja, Cancelo. Und Cristiano Ronaldo! Diskussion! Erstmal beendet. Cristiano Ronaldo! He's done it again!
0: Der erste Spieler, der bei 6 WM-Turnieren ein Tor erzielen konnte. Außerdem wurde er damit zum zweitältesten Akteur, der bei WM-Turnieren traf. Ich glaube, es war auch der Doppelpack vom ältesten Spieler. Und er hat ja sogar noch seine Kollegen ein paar Tore schießen lassen. Alle Kritiker sind danach erstmal leise.
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7: Hier steht ihr aktuell am längsten. Auf der A1 Richtung Hamburg gibt es zwischen Billstedt und dem Dreieck Hamburg-Norderelbe 4 Kilometer stockenden Verkehr. In der Gegenrichtung Richtung Lübeck stockt es zwischen Hamburg-Harburg und dem Dreieck Hamburg-Norderelbe auf 3 Kilometern. Auf der A25 zwischen Hamburg-Bergedorf und Hamburg-Nettelnburg in beiden Richtungen Vorsicht, Personen auf der Fahrbahn. Ebenfalls auf der A1 in Höhe Hamburg-Billstedt in beiden Richtungen Gefahr durch eine Entenfamilie auf der Fahrbahn. Auf der A7 Richtung Flensburg stockt es zwischen Hamburg-Waltershof und Hamburg-Othmarschen auf 2 Kilometern. In der Gegenrichtung Richtung Hamburg gibt es zwischen Hamburg-Heimfeld und Hamburg-Hausbruch dichten Verkehr. Gute Fahrt!
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7: In Großenwiehr haben wir aktuell 23 Grad, genauso in Waldsbüll und auch Klicksbüll meldet 23 Grad. Und so wird das Wetter heute. Ihr könnt euch auf einen teils bewölkten Vormittag freuen, am Nachmittag lockert es dann auf. Das Ganze bei sommerlichen 28 Grad.
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Das waren die Dire Straits mit Brothers in Arms. Und hier geht's jetzt weiter mit einer der Bands, die kommende Woche das Rockharz in Ballenstedt abrocken, mit Denko Jones. Wieder mal ein echt geiles Line-Up, was wir da präsentieren dürfen. Mit dabei sind auch Alice Cooper, Feuerschwanz und Doro. It's time for justice. Justice. 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
10: Ich bin Babit Büchner. 2 Stunden lang ging nichts mehr. Probleme mit dem digitalen Bahnfunk haben den Zugverkehr der Deutschen Bahn in der Nacht bundesweit lahmgelegt. IT-Experten sind nun auf Fehlersuche.
11: Während der Bahnverkehr nach und nach wieder ins Rollen kommt, hagelt es Kritik an der Deutschen Bahn. Verschiedene Politiker fordern eine lückenlose Aufklärung, genauso wie der Verband der privaten Güterbahnen, der auch von der Störung betroffen war. Dieser Vorfall zeige mal wieder, wie veraltet die Bahnsysteme sind, sagt der Vorsitzende des Verkehrsausschusses im Bundestag. Er fordert einen Modernisierungszeitplan von der Bahn. Währenddessen sind Sicherheits- und IT-Experten auf Fehlersuche. Als Ursache werde ein fehlerhaftes Update der Deutschen Bahn vermutet. Fiona Reinhardt, Nachrichtenredaktion.
10: Während die Hitze weiter über Frankreich brütet, sind rund 68.000 Haushalte im Nordwesten des Landes vom Strom abgeschnitten. Grund sei eine hitzebedingte Panne an einem Transformator, teilten die Behörden mit. Auch in Deutschland könnten in den kommenden Tagen neue Hitzerekorde geknackt werden. Tückisch ist dabei auch die nicht direkt spürbare UV-Strahlung. Nach Angaben des Bundesamts für Strahlenschutz werden heute und morgen die bislang höchsten Indexwerte des Jahres erwartet. In Deutschland haben im vergangenen Jahr 17,3 Millionen Menschen alleine gelebt. Das war gut jede 5. Person, teilte das Statistische Bundesamt mit.
12: Daten, warum nicht? Aber zusammenleben? Nein, viele junge Leute, die leben allein, Frauen etwas häufiger als Männer. Aber top in Sachen Solo-Haushalt, das ist die Gruppe der über 65-Jährigen, da ist fast jeder dritte Single. Alleinstehende wurden übrigens eher in Großstädten als auf dem Land. Und im EU-Vergleich, da liegen wir in Sachen Single-Haushalte über dem Durchschnitt. Claudia Wächter, Nachrichtenredaktion.
10: Und zum Sport. Die deutsche Fußballnationalmannschaft absolviert heute in Winston-Salem ihr Abschlusstraining. Danach geht es mit dem Flieger nach New York. In der Nähe findet morgen das dritte Gruppenspiel gegen Ecuador statt. Für die Gruppe B beginnt heute schon der letzte Gruppenspieltag. Ab 21 Uhr unserer Zeit kämpfen Kanadier und Schweizer um den Gruppensieg. Parallel trifft Bosnien-Herzegowina auf Katar.
13: Und jetzt für euch das Update aus dem Norden mit Philipp Stammer. Auf der Kieler Woche ist es nach einem Stromausfall und wegen Problemen bei der Bahn zu langen Wartezeiten gekommen. Vor allem am Hauptbahnhof strandeten viele Besucher. Am Sonntag sorgt der Hamburger Halbmarathon für viele Straßensperrungen in der Innenstadt. Betroffen ist unter anderem die Reeperbahn. Die Veranstalter empfehlen, für Fahrten durch die Stadt auf U- und S-Bahn umzusteigen. Und Hamburger Forscher haben neue Szenarien für Sylt berechnet. Demnach gilt vor allem die Südspitze der Insel als gefährdet. Dort geht schon heute durch Erosionen und Sturmfluten immer wieder Land verloren.
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15: Hier steht ihr aktuell am längsten. Auf der A7 Richtung Flensburg gibt es zwischen Hamburg-Waltershof und Hamburg-Othmarschen 4 Kilometer Stau. In der Gegenrichtung besteht zwischen Tarp und Schleswig-Schubi Gefahr durch Rehe auf der Fahrbahn. Auf der A1 Richtung Hamburg staut es sich zwischen Hamburg-Billstedt und dem Dreieck Hamburg-Norderelbe auf 2 Kilometern. Ebenfalls auf der A1 in Höhe Hamburg-Billstedt läuft eine Entenfamilie über die Fahrbahn. Auf der A25 Richtung Hamburg zwischen Hamburg-Bergedorf und Hamburg-Nettelnburg laufen Personen auf der Fahrbahn. Habt eine gute und sichere Fahrt.
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15: In Schleswig haben wir aktuell 25 Grad, in Niebüll sind es 23 und auch Waldsbüll meldet 25 Grad. In den nächsten Stunden ist es überwiegend bedeckt. Heute Nacht sinkt das Thermometer auf milde 17 Grad. Morgen wird es dann schön klar bei bis zu 24 Grad.
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16: Europa schwitzt unter einem sogenannten Heatdome. Heute und die kommenden Tage wird's nochmal richtig heiß. Ich kann's selbst schon im Studio spüren. Und da passt es doch richtig schön, dass heute der Schwimm-eine-Runde-Tag ist. Das ist doch ein gutes Ziel für heute. Und für alle, die gerade bei der Arbeit sind, da fangen wir vielleicht erstmal mit einer Trinkpause an. Passt aber auf, dass keine Werbepause dazukommt. Wir starten jetzt rein in die 11-Uhr-Stunde. Und das machen wir mit Alanis Morissette und You Ought to Know. Viel Spaß!

0: Das waren die Ramones mit Pet Sematary und wir gucken jetzt wieder auf die WM. Ich bin mittlerweile richtig drin und freue mich natürlich auch aufs nächste Deutschlandspiel. Morgen Abend gegen Ecuador und der Kollege Thomas Bremser, der kann uns jetzt sagen, was uns da morgen denn erwartet.
1: Ja, ein Gegner, der relativ verunsichert sein dürfte nach dem blamablen 0:0 gegen WM-Neuling Curaçao. Dennoch warnt der Stuttgarter Jamie Leveling.
2: Also man kennt die Spieler, die spielen auf höchstem Niveau in Europa, die sind natürlich immer noch gefährlich.
1: Ecuador steht jedenfalls unter Druck mit nur einem Punkt, also die müssen schon was riskieren. Das kann der deutschen Mannschaft natürlich in die Karten spielen, denn die kann befreit ausspielen.
0: Ja, eine Sache steht ja auch fest, Schlotterbeck ist raus, er muss ausgewechselt werden. Gibt es da vielleicht erste Anzeichen, wer seinen Posten übernimmt oder wer vielleicht auch einfach mal eine Chance bekommt?
1: Nein, wir konnten ja beim letzten Training hier 15 Minuten wieder zugucken, übrigens bei anfangs sehr starkem Regen. Aber da habe ich keine Hinweise für die Startelf gesehen. Spannend wird Dennis Undaf von Anfang an spielen, wird wirklich Antonio Rüdiger in der Abwehr stehen und lässt Julian Nagelsmann Leroy Sané draußen. Für ihn könnte Jamie Leveling spielen, der von der medialen Kritik an Sané mal so gar nichts hält.
2: Natürlich ist er mein Konkurrent, wenn man das so sagen kann. Aber wir sind ein Team, deswegen wird über keinen schlecht geredet. Und das sollten wir auch als Deutschland nicht machen.
1: Da wurde Leveling hier auf der Pressekonferenz mal richtig böse mit uns Reportern.
0: Ja, auch das darf sein, finde ich. Ich glaube, Per Mertesacker war es 2014, der da auch mal richtig einen rausgehauen hat. Und jetzt sage ich aber erstmal danke, Thomas Bremser, für die Infos.
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14: Hier steht ihr aktuell am längsten. Auf der A7 Richtung Flensburg gibt es zwischen Hamburg-Waltershof und Hamburg-Othmarschen 3 Kilometer Stau. Im weiteren Verlauf Richtung Flensburg steht ihr zwischen Hennstedt-Ulzburg und Kaltenkirchen auf 1 Kilometer. Auf der A24 Richtung Schwerin staut es sich zwischen Schwarzenbeck-Grande und Talkau auf 2 Kilometern. In der Gegenrichtung Richtung Hamburg stockt der Verkehr zwischen Schwarzenbeck-Grande und Witzhave auf 1 Kilometer. Auf der A1 Richtung Hamburg steht zwischen Kreuz Hamburg-Ost und Hamburg-Öhendorf ein liegengebliebenes Fahrzeug auf der Fahrbahn. Außerdem liegen dort Reifenteile. Ebenfalls Richtung Hamburg gibt es zwischen Hamburg-Morfleet und Dreieck Hamburg-Norderelbe 1 Kilometer Stau. Wir wünschen euch eine gute Fahrt.
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14: In Leck sind es aktuell 25 Grad, in Bordelum haben wir 26 und in Tarb ebenfalls 25 Grad. In den nächsten Stunden ist es überwiegend bedeckt. Heute Nacht sinkt das Thermometer auf milde 17 Grad. Morgen wird es dann schön klar bei bis zu 24 Grad.
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0: Pearl Jam haben wir gerade gehört mit Daughter. 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Und na klar, hatten auch schon viele glückliche Gewinner.
1: Du möchtest so gerne zu Rock am Ring, ja?
2: Auf jeden Fall.
3: Ja, dann frohe Kunde, herzlichen Glückwunsch, du bist dabei in diesem Jahr.
2: Jawohl, sehr cool, da freue ich mich. Mega.
4: Mensch, Alex, jetzt haben wir so lange um heißen Brei geredet. Langsam wird es Zeit, hier die Sache mal aufzulösen. Herzlichen Glückwunsch, 2 Tickets, Rock am Ring, mit Camping, gehen an dich. Herzlichen Glückwunsch.
2: Echt, grandios.
4: Jawohl.
5: Das solltest du vielleicht machen.
6: Ich würde raten, auch den zweiten noch freizunehmen.
5: Ja, das wäre auch noch wichtig vielleicht. Weil ab jetzt hast du was vor. Du hast nämlich gewonnen.
2: Herzlichen Glückwunsch. Yay, dankeschön. Super.
7: Mega geil. Vielen Dank. Vielen Dank. Geil, ihr macht einen geilen Job. Ich freue mich riesig.
0: Dann kannst du jetzt direkt mal deinen Chef anrufen, denn herzlichen Glückwunsch. Du fährst zum Rockarzt. Du hast gewonnen.
8: Ja, super, vielen Dank.
0: Ja, herzlichen Glückwunsch an dieser Stelle dann auch nochmal von mir. 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
20: Ich bin Babit Büchner. Nächtlicher Bahnfrust. Wegen einer bundesweiten Störung des digitalen Bahnfunks hat die Deutsche Bahn am späten Abend alle Züge in Deutschland rund 2 Stunden lang gestoppt. Die Ursache für das Problem war aus Sicht des Unternehmens der planmäßige Tausch einer technischen Komponente beim Zugfunksystem. Weitere Details wurden bislang nicht mitgeteilt. Bundesverkehrsminister Patrick Schnieder forderte eine lückenlose Aufklärung des Vorfalls. Während die Hitze weiter über Frankreich brütet, sind rund 68.000 Haushalte im Nordwesten des Landes vom Strom abgeschnitten. Grund sei eine hitzebedingte Panne an einem Transformator, teilten die Behörden mit.
21: Riesige Teile Frankreichs ächzen unter der Hitze. Noch nie gab es in so vielen Gegenden gleichzeitig die höchste Hitzewarnstufe Rot. Selbst in der meist eher kühlen Bretagne brutzeln die Menschen in Frankreich gerade sehr. Und jetzt sind auch noch Zehntausende Haushalte dort ohne Strom. Die Menschen können also weder Ventilator noch Klimaanlage benutzen. Und weil es so heiß ist, wird es auch noch ein bisschen dauern, bis der Strom wieder da ist. Besonders schlimm ist das natürlich für schwächere Menschen. Etwa Altenzentren sollen deshalb jetzt im Zweifel mit Stromgeneratoren versorgt werden. Aus Paris, Rachel Sommer.
20: Deutschland ist im europäischen Vergleich das am stärksten von Cyberangriffen mit Schadsoftware betroffene Land. Spuren von Cyberkriminellen führen dabei häufig nach Russland, sagt Experte Christian Dörr vom Hasso-Plattner-Institut in Potsdam.
22: Die Täter attackieren Unternehmen, die öffentliche Verwaltung und auch Krankenhäuser mit Schadsoftware, die Daten und Systeme verschlüsselt. So wollen die Kriminellen Lösegeld erpressen, oft mehrere hunderttausend Euro. Deutschland ist besonders attraktiv für Cyberangriffe, denn hier gibt's viele innovative Unternehmen mit wertvollen Daten, die man blockieren kann. Und oft sind sich diese Firmen der Cybergefahr nicht bewusst und entsprechend schlecht geschützt, sagen die Experten. Aus Berlin, Uli Reitinger.
20: Die Stimmung in der deutschen Wirtschaft hat sich im Juni den 2. Monat in Folge von den Dämpfern infolge des Iran-Kriegs erholt. Der IFO-Geschäftsklimaindex stieg leicht um 0,6 Punkte. Die Unternehmen haben ihre aktuelle geschäftliche Lage und die Erwartungen besser eingeschätzt. IFO-Präsident Clemens Fuß sagte, die deutsche Wirtschaft hoffe auf eine Entspannung der weltpolitischen Situation.
23: Und jetzt für euch das Update aus dem Norden mit Philipp Stammer. Auf der Kieler Woche ist es nach einem Stromausfall und wegen Problemen bei der Bahn zu langen Wartezeiten gekommen. Vor allem am Hauptbahnhof strandeten viele Besucher. Am Sonntag sorgt der Hamburger Halbmarathon für viele Straßensperrungen in der Innenstadt. Betroffen ist unter anderem die Reeperbahn. Die Veranstalter empfehlen, für Fahrten durch die Stadt auf U- und S-Bahn umzusteigen. Und Hamburger Forscher haben neue Szenarien für Sylt berechnet. Demnach gilt vor allem die Südspitze der Insel als gefährdet. Dort geht schon heute durch Erosionen und Sturmfluten immer wieder Land verloren.
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25: Hier steht ihr aktuell am längsten. Auf der A1 Richtung Fehmarn gibt es zwischen Seeretz und Pansdorf 5 Kilometer Stau. In der Gegenrichtung stockt es zwischen Neustadt in Holstein-Mitte und Scharbeutz. Auf der A7 Richtung Flensburg steht ihr zwischen Hamburg-Waltershof und Hamburg-Othmarschen auf 3 Kilometern. Ebenfalls Richtung Flensburg gibt es zwischen Hennstedt-Ulzburg und Kaltenkirchen 1 Kilometer Stau. Auf der A24 Richtung Schwerin staut es sich zwischen Schwarzenbeck-Grande und Hornbeck auf 2 Kilometern. In der Gegenrichtung steht ihr zwischen Schwarzenbeck-Grande und Witzhave ebenfalls 2 Kilometer. Wir wünschen euch eine gute Fahrt.
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25: Bei euch in Ellund zeigt das Thermometer aktuell 27 Grad. In Kappeln sind es 25 Grad, während Langenhorn 26 Grad meldet. In den nächsten Stunden ist es überwiegend bedeckt. Heute Nacht sinkt das Thermometer auf milde 17 Grad. Morgen wird es dann schön klar bei bis zu 24 Grad.
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27: Hi Leute, Sean Eising immer noch hier hinterm Mikro und es gibt eine neue interessante Studie. Laut dem Statistischen Bundesamt kann es sich ein Fünftel der Menschen in Deutschland nicht leisten, für eine Woche in den Urlaub zu fahren. Ja, gut, dass es bei 60 Second Spezial diese Woche wieder um 2000 Euro Urlaubsbonus von Schau-ins-Land-Reisen geht. Die nächste Runde, die spielen wir in 3 Songs. Jetzt starten wir erstmal rein in die 12-Uhr-Stunde. Hier ist Billy Idol mit Cradle of Love.

0: Petty und seine Heartbreakers mit Into the Great Wide Open. Und jetzt wird wieder gezockt. Wir spielen 60 Second Spezial und da habe ich jetzt die Steffi in der Leitung. Die hat sich gerade eine ruhige Stelle gesucht und mir gesagt, auch bei ihr werden heute 34 Grad erwartet. Steffi, hast du schon mal gezockt?
1: Nee, habe ich nicht.
0: Ah, aber schon mal im Auto vielleicht zugehört?
1: Ja, natürlich. Ich war heute Morgen froh, da war Politik, dann habe ich gedacht, das kommt vielleicht nicht nochmal.
0: Ja, das gilt es jetzt natürlich rauszufinden. Ich brauche jetzt einmal ein lautes Stopp von dir und dann finden wir dein Wissensgebiet raus.
2: Wissensgebiet Vermischtes.
1: Oh, ist vielleicht nicht so schlecht.
0: Das ist ab und zu ganz gut, aber wollen wir doch mal sehen. Du weißt jetzt ja Bescheid, 12 Punkte gilt es zu schlagen. Und ja, deine Zeit läuft jetzt gleich, sobald ich die erste Frage vorgelesen habe. Bist
1: alles
0: du
1: klar.
0: Ready?
1: Ja, ich bin bereit.
0: Du bist bereit, alles klar. Wie heißt der inoffizielle deutsche WM-Song von Blumengarten? Du bist...
1: gut genug.
0: Welches Getreide wird traditionell für Brezeln verwendet?
1: Weizen.
0: Wahr oder falsch, Carpe Diem bedeutet nutze den Tag?
1: Wahr.
0: In welchem Land ist der Berg Fuji?
1: Japan.
0: Wer ist das Bier unserer Morning Rock Show?
1: Rockbier, ich weiß nicht mehr.
0: In welcher Einheit wird Spannung gemessen?
1: Volt.
0: Welche Band sang durch den Monsun?
1: Tokyo Hotel.
0: In welchem Bundesland findet Wacken statt?
1: Schleswig-Holstein.
0: Wie wird das Märchen Cinderella auf Deutsch genannt?
1: Aschenputtel.
0: Welcher deutsche Fußballer machte das erste Tor gegen Curaçao?
1: Das weiß ich nicht.
0: Wie heißt der CEO von OpenAI, der Firma von ChatGPT?
1: Weiter.
0: Wann ist der Vesuv das letzte Mal ausgebrochen? 1944 oder 50?
1: 50.
0: Wer war laut der Bibel der erste Mörder?
1: Kein.
0: Das ist richtig und damit ist die Zeit auch schon um. Oh, das war jetzt knapp. Ich habe hier 9 stehen. Ich zähle das gleich nochmal nach bei 2000 Euro Urlaubsbonus. Da gehen wir lieber auf Nummer sicher, ne?
1: Ja.
0: Das machen wir, aber nicht schlecht geschlagen.
1: Ja, mein Herz klopft ganz schön.
0: Ja, ist doch immer, wenn man im Auto zuhört und dann selbst mitspielt, nochmal was anderes, ne?
1: Ja, genau.
0: Okay, ich zähle das gleich nochmal nach und dann melden wir uns nochmal. Und jetzt wünsche ich dir erstmal einen richtig schönen Tag.
1: Super, alles klar, vielen Dank.
0: Tschüss.
1: Tschüss. 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
2: Hier steht ihr aktuell am längsten. Auf der A7 Richtung Flensburg gibt es zwischen Hamburg-Waltershof und Hamburg-Othmarschen 3 Kilometer Stau. In der Gegenrichtung steht ein liegengebliebenes Fahrzeug im Elbtunnel Hamburg. Die Fahrbahn ist auf 2 Fahrstreifen verengt. Auf der A1 Richtung Fehmarn stockt es zwischen Seeretz und Pansdorf auf 4 Kilometern. Ebenfalls Richtung Hamburg gibt es zwischen Hamburg-Billstedt und Dreieck Hamburg-Norderelbe 3 Kilometer stockenden Verkehr. Auf der A7 Richtung Hamburg gibt es zwischen Hamburg-Stellingen und Hamburg-Bahrenfeld dichten Verkehr. In der Gegenrichtung liegt zwischen Hennstedt-Ulzburg und Kaltenkirchen 1 Kilometer Stau. Habt eine gute und sichere Fahrt.
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2: In Flensburg haben wir aktuell 27 Grad. Auch in Schleswig werden 27 Grad gemessen. Und Waldsböhl meldet ebenfalls 27 Grad. In den nächsten Stunden ist es überwiegend bedeckt. Heute Nacht sinkt das Thermometer auf milde 17 Grad. Morgen wird es dann schön klar bei bis zu 24 Grad.
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Das waren gerade Metallica mit The Unforgiven 2 aus 97. Ich habe hier gleich noch The Offspring für euch. Eine der Bands, die am Wochenende noch auf dem Hurricane waren. Die hören wir gleich mit Why Don't You Get a Job. Außerdem gibt's Bon Jovi für euch mit Have a Nice Day. Und jetzt gibt's eine Band, die nächste Woche auf dem Rockharz zu sehen ist. Und zwar hören wir Fiddler's Green mit Lady in Black. Da haut der Kollege Martin Fischer übrigens in etwa 2 Stunden auch noch Tickets für raus. Fürs Rockharz. 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Jetzt aber erstmal viel Spaß mit Fiddler's Green und Lady in Black.

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3: Na, was wäre für euch das perfekte Bühnenoutfit für euren Gig? Vielleicht ein T-Shirt, was ihr auf der Stage so richtig geil zerreißen könnt? Oder ja auch immer beliebte, gerade als Schlagzeuger, einfach ein Tanktop, damit man mit seinen Muskeln angeben kann? Oder ihr macht's eben so wie die Red Hot Chili Peppers. Die sind jetzt ja gerade am Anfang ihrer Karriere. Ich nenne es mal immer gerne etwas freizügiger angegangen.
4: Hallo!
3: Am Anfang ihrer Konzerte ganz ohne Shirt, ganz ohne Hose, sogar ganz ohne Unterhose. Naja, immerhin hatten sie Socken an, ne? Aber nicht an ihren Füßen, sondern halt an ihrem besten Stück. Naja, ich sag mal so, ne? Also solange es sitzt, vielleicht auch bald ein neuer Modetrend, der zurückkommen könnte. Ja gut, für Aufruhr haben die Konzerte damit auf jeden Fall gesorgt und rutscht dann eben doch mal ein bisschen was. Dann ist es eben ein unvergessliches Konzert, ne?
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15: Ich bin Babette Büchner. Familienministerin Karin Prien plädiert für eine gesetzliche Altersgrenze von 13 Jahren für die eigenständige Nutzung sozialer Medien wie TikTok, Instagram oder Snapchat. Das halte sie grundsätzlich für den richtigen Weg, teilte Prien in Berlin mit. Vorher hatte eine Expertenkommission der Ministerin 56 Empfehlungen übergeben. Prien sagte:
16: Wir erleben nicht nur Hass und Manipulation und suchtfördernde Mechanismen in sozialen Medien. Wir erleben eben auch, dass jedes vierte Kind ein problematisches Nutzungsverhalten hat, und wir spüren eben auch, dass das Auswirkungen auf Konzentrationsfähigkeit, auf soziale Kompetenzen, auch auf das Leistungsvermögen in anderen Bereichen, namentlich auch in Schule hat.
15: Aus Sicht der Expertenkommission zeigen etwa 300.000 Jugendliche Suchtverhalten. Nächtlicher Bahnfrust. Wegen einer bundesweiten Störung des digitalen Bahnfunks hat die Deutsche Bahn am späten Abend alle Züge in Deutschland rund 2 Stunden gestoppt. Die Ursache für das Problem war aus Sicht des Unternehmens der planmäßige Tausch einer technischen Komponente beim Zugfunksystem. Weitere Details wurden bislang nicht mitgeteilt. Bundesverkehrsminister Patrick Schnieder forderte eine lückenlose Aufklärung des Vorfalls. Mitarbeiter von Beratungsstellen für von Rassismus betroffene Muslime nehmen eine zunehmende Enthemmung und Brutalität wahr. Das Netzwerk Claim hatte im vergangenen Jahr tausende antimuslimische Vorfälle registriert.
4: Eine Frau mit Kopftuch wird geschlagen, ein Schüler, der arabisch aussieht, als Terrorist beschimpft. Mehr als 4000 solcher und ähnlicher Fälle gab es im vergangenen Jahr und die wurden auch dokumentiert. Doch die Dunkelziffer sei viel höher, sagen die Forschenden, vor allem in Schulen oder auch im Kontakt mit Behörden oder der Polizei. Und sie beklagen, das alles werde immer häufiger hingenommen, ein Gewöhnungseffekt mache sich breit. Claudia Wächter, Nachrichtenredaktion.
15: Nach einer Flaute wegen des Iran-Kriegs zieht die Nachfrage nach Urlaub in der Türkei und Ägypten bei TUI wieder spürbar an. Besonders Antalya steht bei Sommerreisen hoch im Kurs, berichtet Europas größter Reisekonzern. Daneben gehöre auch Ägypten zu den Comeback-Zielen im Last-Minute-Sommer. Beliebtestes Fernreiseziel bei TUI sind weiter die USA.
1: Und jetzt für euch das Update aus dem Norden mit Philipp Stammer. Auf der Kieler Woche ist es nach einem Stromausfall und wegen Problemen bei der Bahn zu langen Wartezeiten gekommen. Vor allem am Hauptbahnhof strandeten viele Besucher. Am Sonntag sorgt der Hamburger Halbmarathon für viele Straßensperrungen in der Innenstadt. Betroffen ist unter anderem die Reeperbahn. Die Veranstalter empfehlen, für Fahrten durch die Stadt auf U- und S-Bahn umzusteigen. Und Hamburger Forscher haben neue Szenarien für Sylt berechnet. Demnach gilt vor allem die Südspitze der Insel als gefährdet. Dort geht schon heute durch Erosionen und Sturmfluten immer wieder Land verloren.
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14: Hier steht ihr aktuell am längsten. Auf der A1 Richtung Hamburg gibt es zwischen Billstedt und Morfleet 3 Kilometer Stau. In der Gegenrichtung stockt es zwischen Stillhorn und dem Dreieck Norderelbe auf 1 Kilometer. Auf der A7 Richtung Hamburg staut es sich zwischen Stellingen und Bahrenfeld auf 2 Kilometern. Im weiteren Verlauf steht zwischen Bahrenfeld und Othmarschen ein liegengebliebenes Fahrzeug auf der Fahrbahn. Auf der A261 Richtung Hamburg Südwest gibt es zwischen Tötensinn und dem Dreieck Hamburg Südwest 1 Kilometer Stau. Gute Fahrt!
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14: In Klicksbühl sind es aktuell 26 Grad. Genauso warm ist es in Schaffelund und auch in Glücksburg messen wir 26 Grad. In den nächsten Stunden ist es überwiegend bedeckt. Heute Nacht sinkt das Thermometer auf milde 17 Grad. Morgen wird es dann schön klar bei bis zu 24 Grad.
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17: Kurz nach 1 haben wir es an diesem Mittwoch. Ich bin Sean Eising und wir starten jetzt schon wieder rein in die letzte Stunde der Sendung, bevor es hier dann weitergeht mit dem Kollegen Martin Fischer. Da habe ich jetzt gleich Foreigner für euch mit Urgent, außerdem 3 Doors Down mit It's Not My Time. Und jetzt gibt's erstmal Meatloaf. Wir hören I'd Do Anything for Love. Schönen Mittwoch.

Urgent haben wir gerade gehört, das waren Foreigner. Und was, wenn ich euch sage, dass ihr kommende Woche zu Denko Jones, Alice Cooper, Feuerschwanz oder auch Doro abrocken könnt? It's time for justice. Ja, ich spreche natürlich übers Rockharz, wo all diese Bands und Künstler kommende Woche auftreten. Und ihr könnt eben dabei sein, denn wir schicken euch hin. Nee, noch besser, wir fahren sogar zusammen mit euch hin. Denn auch beim Rockharz heißt es wieder Road 2. 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
8: Hier steht ihr aktuell am längsten. Auf der A7 Richtung Hamburg gibt es zwischen dem Dreieck Hamburg Nordwest und Hamburg Bahrenfeld 3 Kilometer Stau. Ebenfalls auf der A7 stockt der Verkehr in der Gegenrichtung zwischen Hamburg-Waltershof und Hamburg-Othmarschen auf 1 Kilometer. Auf der A1 Richtung Hamburg staut es sich zwischen Hamburg-Billstedt und dem Dreieck Hamburg-Norderelbe auf 2 Kilometern. In der Gegenrichtung stockt der Verkehr zwischen Hamburg-Stillhorn und dem Dreieck Hamburg-Norderelbe ebenfalls auf 2 Kilometern. Auf der A261 Richtung Hamburg-Südwest bildet sich zwischen Hamburg-Marmstorf-Lürade und dem Dreieck Hamburg-Südwest 1 Kilometer Stau. Wir wünschen euch eine gute Fahrt.
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8: In Waldsböe zeigt das Thermometer aktuell 28 Grad. Auch in Flensburg und Schleswig haben wir jeweils 28 Grad. In den nächsten Stunden ist es überwiegend bedeckt. Heute Nacht sinkt das Thermometer auf milde 17 Grad. Morgen wird es dann schön klar bei bis zu 24 Grad.
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Das war nochmal Pearl Jam mit Jeremy und das war's jetzt auch schon wieder für mich. Ich gebe jetzt ab an den Kollegen Martin Fischer, der heute auch noch Rockharz-Tickets raushaut. Also da vielleicht nochmal schnell anmelden bei uns in der kostenlosen App. Und sonst hören wir uns dann übermorgen wieder ab 10 Uhr. Morgen habe ich mal frei. Danke fürs Zuhören und einen schönen Mittwoch.

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4: Hier rockt Schleswig-Holstein.
5: Ja, Schleswig-Holstein rockt auch in der Sprache. Hier oben wird nicht einfach nur Hochdeutsch gesprochen, sondern auch Friesisch. Deshalb lernen wir doch heute einfach mal ein bisschen Friesisch.
6: Humbaste, Frau Gier. Humbaste, wat wete, wat orveste. Humbaste?
5: Wer bist du?
6: Wat wete?
5: Was willst du?
6: Wat orveste.
5: Was arbeitest du?
6: Und in Nordfriesland wird gefragt, hö hotste?
5: Wie heißt du?
6: Hö gungt et?
5: Wie geht es dir?
6: Kun ik dir hilpe?
5: Kann ich dir helfen? So, das waren die Basics und jetzt versuchen wir nochmal einen ganzen Satz.
6: Ik lüpse vor mir hane, entsummelt alles, wat ham eine Natur zu finden wuss. Ors lucklig küm ik dann zu hüss.
5: Ich lief so vor mich hin und sammelte alles, was die Natur so geboten hat. Und glücklich kam ich dann nach Hause. Friesisch ist doch eigentlich gar nicht so schwer. Das war Jürgen Filzmeier-Nissen. So rockt Schleswig-Holstein.
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17: Ich bin Thomas Bleskin. Bundesfamilienministerin Prien spricht sich für eine gesetzliche Altersgrenze von 13 Jahren bei der eigenständigen Nutzung sozialer Medien aus. Die CDU-Politikerin will dafür möglichst eine europäische Regelung, notfalls aber nationale Vorgaben vorbereiten. Kinder unter 13 Jahren sollen kindgerechte und risikoarme Angebote weiter nutzen können. Die deutschlandweite Störung im Bahnfunk hat nach Ansicht des Vorsitzenden der Verkehrsministerkonferenz, Bayerns Ressortchef Bernreiter, eine schlechte Vorbereitung der Bahn auf solche Krisen offengelegt. Bei einem Ausfall dieser Größenordnung erwarte er, dass es ein tragfähiges Notfallkonzept gäbe.
18: Der Ausfall des Zugfunknetzes zeige wieder einmal, in welchem beklagenswerten Zustand das System der Deutschen Bahn sei, so Bayerns Verkehrsminister. Die komplette Infrastruktur der Bahn brauche dringend ein großes Update. Dem stimmt auch der Vorsitzende des Verkehrsausschusses im Bundestag zu. Aber nicht nur Politiker und Bahnreisende zeigen sich fassungslos und fordern eine lückenlose Aufklärung, sondern auch der Verband der privaten Güterbahnen. Da Güterzüge vor allem nachts unterwegs sind, seien sie von der Störung besonders betroffen gewesen. Einige Güterzüge würden immer noch stillstehen. Fiona Reinhardt, Nachrichtenredaktion.
17: In Deutschland haben im vergangenen Jahr gut 17 Millionen Menschen alleine gelebt. Das war gut jede fünfte Person, teilte das Statistische Bundesamt mit. Im Vergleich zum Vorjahr hat sich damit nicht viel geändert, aber wenn man sich die letzten 20 Jahre ansieht, ist der Anstieg der Singlezahlen deutlich.
19: Daten, warum nicht? Aber zusammenleben? Nein, viele junge Leute, die leben allein, Frauen etwas häufiger als Männer. Aber top in Sachen Solo-Haushalt, das ist die Gruppe der über 65-Jährigen. Da ist fast jeder dritte Single. Alleinstehende wurden übrigens eher in Großstädten als auf dem Land. Und im EU-Vergleich, da liegen wir in Sachen Single-Haushalte über dem Durchschnitt. Claudia Wächter, Nachrichtenredaktion.
17: Deutschlands Handynutzer sind aufgerufen, ihr Smartphone zu zücken und über eine App Funklöcher zu melden. Unter dem Hashtag Check dein Netz starten das Bundesdigitalministerium und die Bundesnetzagentur eine einwöchige Mitmachaktion. Genutzt werden soll die App Mobilfunkcheck. Damit wird festgehalten, wo die Übertragung schlecht ist oder gar nicht existiert.
20: Und jetzt für euch das Update aus dem Norden mit Philipp Stammer. Auf der Kieler Woche ist es nach einem Stromausfall und wegen Problemen bei der Bahn zu langen Wartezeiten gekommen. Vor allem am Hauptbahnhof strandeten viele Besucher. Am Sonntag sorgt der Hamburger Halbmarathon für viele Straßensperrungen in der Innenstadt. Betroffen ist unter anderem die Reeperbahn. Die Veranstalter empfehlen, für Fahrten durch die Stadt auf U- und S-Bahn umzusteigen. Und Hamburger Forscher haben neue Szenarien für Sylt berechnet. Demnach gilt vor allem die Südspitze der Insel als gefährdet. Dort geht schon heute durch Erosionen und Sturmfluten immer wieder Land verloren.
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21: Hier steht ihr aktuell am längsten. Auf der A7 Richtung Hamburg, zwischen dem Dreieck Hamburg-Nordwest und Hamburg-Bahrenfeld, gibt es 4 Kilometer Stau. In der Gegenrichtung Richtung Flensburg stockt es auf 2 Kilometern zwischen Hamburg-Waltershof und dem Elbtunnel. Auf der A1 Richtung Hamburg staut es sich auf 2 Kilometern zwischen Hamburg-Moorfleet und dem Dreieck Hamburg-Norderelbe. In der Gegenrichtung Richtung Lübeck gibt es zwischen Hamburg-Stillhorn und dem Dreieck Hamburg-Norderelbe 1 Kilometer Stau. Auf der A24 Richtung Hamburg zwischen Thalkau und Schwarzenberg-Grande dichter Verkehr. Gute Fahrt.
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21: In Ellund sind es aktuell 28 Grad, in Schleswig haben wir 29 und in Klangsbüll messen wir 26 Grad. In den nächsten Stunden ist es überwiegend bewölkt. Heute Nacht sinkt das Thermometer auf milde 17 Grad. Morgen wird es dann klar und sonnig bei bis zu 24 Grad.
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22: Jawohl, hallo zusammen. Neuer Tag, neue Runde, Original oder Cover. Gibt's immer kurz um nach zwei bei uns. Ihr könnt entscheiden, was wir spielen. Heute mit einem ikonischen Gitarrenriff aus 1988. Ihr hört's vielleicht schon im Hintergrund. Wir haben die Pixies hier. So eine geile Mischung aus komisch, aber irgendwie auch Riesenohrwurm, ne? Where is my mind? Super bekannte Nummer, auch heutzutage noch. Hörst du in Social Media Trends, Werbespots. Ich habe den vor kurzem auch beim Shoppen in H&M gehört. Also funktioniert überall. Und das wird eine schwere Sache heute. Das Cover ist nämlich auch richtig gut. Das haben Placebo geliefert, 2003. Ihr hört, das Ganze ist vielleicht nochmal einen ganz kleinen Ticken rockiger. Ich weiß tatsächlich gar nicht, was ich lieber hören möchte. Also ich bin sehr gespannt, was er sagt. Was sollen wir spielen? Schickt mir eine kurze WhatsApp-Sprachmemo ins Studio. 3 Songs habt ihr Zeit. Ich freue mich auf eure Musikexpertise. Und bis dahin gibt's hier einen riesen Rockklassiker von Journey. Hier ist Anywhere You Want It. Ich bin Martin Fischer. Habt einen schönen Mittwoch.
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0: Absolut brachiale Nummer von Iron Maiden. Das war Fear of the Dark um 14:15.
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0: Ja, es gibt so ein paar Rocksongs, da bin ich selber immer wieder überrascht, wie bekannt die auch heutzutage noch so in den jüngeren Generationen sind. Vielleicht habt ihr da auch ein paar Beispiele, die euch einfallen. Also meistens passiert das ja mittlerweile über Social Media, wenn da so bestimmte Trends einen Song wieder super bekannt machen. Und genau das ist auch mit der Nummer hier passiert. Um die geht's heute. Die hat 2023, sage ich jetzt mal, das Social Media Push-Programm bekommen. Mit einem absolut ikonischen Gitarrengriff. Where Is My Mind von den Pixies aus 1988. Los ging's da nochmal als Apple. Die haben den vor 3 Jahren in einem Werbespot benutzt. Und dann war der eine Zeit lang wieder überall. Hat's nochmal in die Top 40 der Charts geschafft. Ist schon ein bisschen ironisch, weil die Pixies ja eigentlich immer super weird waren. Ne? Das ist jetzt nicht wirklich Mainstream-Mucke, was die da machen. Und das Cover, das wir heute haben, das bleibt dem Song schon relativ treu. Ich kann mir aber vorstellen, dass das vielen von euch gefällt, weil es das Ganze nochmal so einen kleinen Ticken rockiger macht. Die Gitarren klatschen nochmal mehr rein und Brian Molkos Stimme, die passt wirklich perfekt zu dem Song. Hier sind Placebo. Where is my mind? Where is my mind? Where is my mind? Und das wurde übrigens vom Rolling Stone Magazin unter die 500 besten Covers aller Zeiten gewählt. Also gar nicht so einfach hier. Ihr seid dran, ich guck mal rein in WhatsApp. Was darf sein, was sollen wir spielen?
2: Hi Martin.
0: Hi.
2: Eigentlich mag ich beide Versionen nicht. Ich mag den Song nicht. Aber wenn ich mich entscheiden muss, würde ich mich fürs Cover entscheiden. Weil mir das Cover dann doch noch so ein klein wenig besser gefällt.
0: Ja, man kann es ja nicht jedem recht machen, ne? Eine Stimme fürs Cover.
3: Hi Martin, Original oder Cover ist für mich heute eine klare Sache. Meine Stimme geht ans Original von den Pixies. Mhm. Und ich denke da mal ganz kurz, ganz gerne ans Ende von Fight Club.
0: Das heißt, wir brauchen einen Tiebreaker. Einen haben wir noch.
4: Ich weiß jetzt gar nicht so genau, wofür ich meine Stimme abgeben soll.
0: Das ich auch nicht.
4: Oder doch eher das geile Gitarrenspiel. Aber meine momentane Stimmung sagt Placebo, also Stimme fürs Cover heute.
0: Und wisst ihr was, jetzt wo ich es mir ein paar Mal angehört habe, ich bin bei euch. Das Original spielen wir auch ganz gerne hin und wieder, aber das Cover, das macht das Ganze einfach nochmal ein bisschen rockiger, geht ein bisschen mehr nach vorne und deswegen hauen wir das genau jetzt raus hier, würde ich sagen, oder? Cover schlägt Original, hier sind Placebo, Where is my mind?
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15: Hier steht ihr aktuell am längsten. Auf der A1 Richtung Lübeck gibt es zwischen Neustadt in Holstein-Mitte und Scharbeutz dichten Verkehr. In der Gegenrichtung stockt es zwischen Ratekau und Pansdorf auf 4 Kilometern. Auf der A7 Richtung Hannover staut es sich zwischen Hamburg-Othmarschen und Hamburg-Waltershof auf 3 Kilometern. Ebenfalls Richtung Hannover gibt es zwischen dem Dreieck Hamburg-Nordwest und Hamburg-Bahrenfeld 3 Kilometer Stau. Auf der A24 Richtung Hamburg staut es sich zwischen Thalkau und Schwarzenbeck auf 2 Kilometern. Rechnet hier mit 11 Minuten Zeitverlust. Habt eine gute und sichere Fahrt.
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15: In Leck sind es aktuell 27 Grad. Wärmer zeigt sich Glücksburg mit 29 Grad, während Bredstedt dazwischen liegt bei 28 Grad. In den nächsten Stunden ist es überwiegend bewölkt. Heute Nacht sinkt das Thermometer auf milde 17 Grad. Morgen wird es dann klar und sonnig bei bis zu 24 Grad.
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0: Royal Republic mit Baby am Mittwochnachmittag. Hier ist eine wichtige Ansage. Wir spielen jetzt gleich noch einen Song und dann haben wir hier bei mir, Martin Fischer, im Nachmittag der Rockhard-Tickets raus im superheißen Konzertsommer. Ihr könnt euch weiterhin anmelden in der App, wenn ihr dabei sein wollt. Wie gesagt, einen Song spielen wir jetzt noch. Das sind die Scorpions mit Tainted Love und dann in ungefähr 3 Minuten 21 ist es soweit. Die nächsten Rockhard-Tickets gehen raus. Bis gleich.
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1: Das waren die Scorpions, Tainted Love, und ich habe sie gerade angekündigt. Jetzt ist es soweit. Wem superheißen Liquimoli-Konzertsommer hauen wir die nächsten Tickets raus? Die Redaktion hat mir jetzt hier gerade eine Telefonnummer übergeben. Und da rufen wir doch einfach mal an. Mal schauen, was passiert.
2: Hanek?
1: Hallihallo, ist da der Sebastian?
2: Ja.
1: Hi, hier ist der Martin aus dem Nachmittag aus dem Radio. Störe ich dich gerade?
2: Boah, ich bin am Arbeiten, aber es geht.
1: Ja, ich wollte ja einfach nur mal kurz durchklingeln, ne? Sebastian, du bist ja aus Melle, ne? Wie überlebst du die Hitze gerade? Hast du irgendwelche Tipps für uns? Kommst du klar?
2: Ach, im Büro so eine Klimaanlage aufgestellt. Mhm. Zu Hause ja eigentlich sich irgendwo nur verkriechen.
1: Es ist genauso
2: schön. Wobei ich an sich sagen muss, ich mag die Hitze eigentlich gerne. Lieber warm als kalt.
1: Ja, du kommst gut klar damit?
2: Ja.
1: Okay. Dann werfe ich jetzt einfach mal in den Raum, selbst wenn es 35 Grad sind, wenn man dann auf dem Festival mit einem kalten Bier unterwegs ist, ist das eigentlich gleich viel erträglicher, oder? Würdest du das unterschreiben?
2: Gibt's was Schöneres?
1: Ja, wie sag doch mal.
2: Den Strohhut dabei auf, dass die Sonne nicht genau auf den Kopf knallt, aber sonst.
1: Mit dem Strohhut, wie sah denn die Festivalsaison bisher bei dir aus? Warst du schon irgendwo unterwegs?
2: Tatsächlich ja, Rock am Ring war ich.
1: Geil, okay, aber bist du auch die Art von Person, die vielleicht zweimal im Jahr auf ein Festival geht? Das kann man ja auch machen, oder?
2: Ja, natürlich. Also ich habe so lokale Festivals, so kleinere, wo ich jedes Jahr hingehe. Mhm. Und ja, wenn man denn die Karten kriegt, ne? Rockharz wollte ich dieses Jahr eigentlich
1: wenn
2: auch hin.
1: Wenn man
2: aber
1: denn die
2: Tickets
1: Karten kriegt, oh Mann, das ist ja schon wieder eine blöde Situation, ne? Hast du nächste Woche schon was vor?
2: Wenn man so fragt.
1: Also Sebastian, ich glaube, du bist hier schon ein bisschen auf die Schliche gekommen. Ich mach's einfach mal ganz schnell. Du gehst nächste Woche aufs Rockharz, die Tickets gehören dir. Herzlichen Glückwunsch.
2: Nein, ich hab mal was gewonnen, das gibt's ja nicht.
1: Du hast mal was gewonnen, genau in dieser Sekunde, du bist hin. Hast du schon einen Partner? Hast du jemanden, mit dem du da hingehen kannst?
2: Kann ich noch jemanden mitnehmen?
1: Ja, du kannst jemanden mitnehmen, es sind zwei Tickets.
2: Oh, da müsste ich gucken, wen ich mitnehme, wie die Urlaub kriegen. Aber ja, fallen da zwei Leute sofort ein.
1: Geil. Ein Headliner, dein Lieblingsheadliner, den du am meisten sehen willst? Den
2: Alice
1: ich noch.
2: Cooper.
1: Alice Cooper bin ich auch dabei, 100%. Sebastian, dann will ich dich gar nicht länger hier vollquatschen. Du hörst nochmal von uns. Viel, viel Spaß nächste Woche. Ich hoffe, du hast eine geile Zeit. Danke fürs Mitmachen.
2: Besten Dank.
1: Und
2: super.
1: Ja, du hast dann
2: alles
1: wieder von
2: klar,
1: uns.
2: Alles klar, danke schön. Perfekt.
1: Schönen Tag dir noch.
2: Passen. Danke gleichfalls.
1: Mach's gut. Ciao.
2: Ciao.
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1: Der Sebastian wird also unterwegs sein im Liquimoli Tourbus auf dem Weg zum Rockharz. Ihr könnt euch weiterhin anmelden in der App bei Gewinnspiele. Da könnt ihr auf Rockharz klicken und euch anmelden. Kann jederzeit passieren. Bei uns in der Show, wir hauen Tickets raus. Schaut einfach immer mal wieder vorbei und hört immer wieder rein. Das ist der super heiße Konzertsommer.
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3: Und dem Sultan, Ralf Pfeiffer. Ralf, heute wollen wir mal über die Aussprache sprechen, ne?
4: Das, was mich fasziniert an der Sprache, die sprechen ja nicht so aus, wie sie schreiben. Also es sind unsinnige Kombinationen, für mich unsinnige Kombinationen von Buchstaben. Ich sage, schreibt es doch gleich so, wie ihr sprecht. Zum Beispiel die Ocht wird mit 2 A geschrieben. Und das ist so ein, ich bin ein unglaublicher Klugscheißer, ein tolles Ding für alle, die herkommen. Wenn ihr irgendwas mit 2 A's seht, es wird immer O ausgesprochen. Und der Klassiker?
3: Kompüs.
4: Kompüs. Oder, wie ich jetzt kürzlich entdeckt habe, Totchimdel. Das ist ja südlich von Rantum, ein Tal. Del ist das Tal und Totchim heißt Küsschen. Das ist das Küsschental. Gibt bei der Süden noch wohl, ich habe es noch nicht entdeckt, die Totchimgot, das ist dann die Küsschenschlucht. Und da sieht man, dass die Liebe der Friesen zueinander sehr von sehr naturverbunden war.
3: Da haben wir doch heute wieder einiges gelernt. Und ich muss sagen, Söhring ist doch eigentlich gar nicht so schwer.
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18: Ich bin Thomas Bleskin. Familienministerin Prien plädiert für eine gesetzliche Altersgrenze von 13 Jahren für die eigenständige Nutzung sozialer Medien wie TikTok, Instagram oder Snapchat. Prien bezog sich dabei auf eine Empfehlung der Expertenkommission Kinder- und Jugendschutz in der digitalen Welt.
19: Die gesetzliche Altersgrenze von 13 Jahren ist allerdings nur ein Vorschlag der Expertenkommission. Alternativ wurde darüber diskutiert, über den EU Digital Services Act bestimmte Dienste oder einzelne Funktionen für bestimmte Altersgruppen zu beschränken. Worin sich die Kommission aber einig ist, das Thema muss auf europäischer Ebene geregelt werden. Und am Ende müssten besonders auch die Plattformbetreiber in die Pflicht genommen werden. Kinder und Jugendliche einfach aus der digitalen Welt auszusperren, sei kein Schutz. Fiona Reinhardt, Nachrichtenredaktion.
18: Die deutschlandweite Störung im Bahnfunk hat nach Ansicht des Vorsitzenden der Verkehrsministerkonferenz, Bayerns Ressortchef Bernreiter, eine schlechte Vorbereitung der Bahn auf solche Krisen offengelegt. Bei einem Ausfall dieser Größenordnung erwarte er, dass es ein tragfähiges Notfallkonzept gebe.
20: Geduld ist weiterhin gefragt. Bahnreisende und vor allem Pendler sollten Verspätungen und auch Zugausfälle einkalkulieren. Grund für den Totalausfall war eine Störung des digitalen internen Bahnfunksystems und der Frust bei vielen, die in der Nacht festsaßen, der ist natürlich riesig. Viele beklagen auch, dass es keine Informationen gab. Immerhin, die Bahn hat an Gestrandete Taxi- und Hotelgutscheine verteilt. Claudia Wächter, Nachrichtenredaktion.
18: In Frankreich ist eine erste Erkrankung im Zusammenhang mit dem Ebola-Ausbruch in der Demokratischen Republik Kongo nachgewiesen worden. Ein Arzt, der aus dem zentralafrikanischen Land zurückkehrte, sei positiv getestet worden, hieß es vom französischen Gesundheitsministerium. Direkt nach seiner Ankunft sei er in ein Krankenhaus gebracht und isoliert worden, um jegliches Ansteckungsrisiko zu vermeiden. In Tragflächenteilen des weltgrößten Passagierjets Airbus A380 wurden Risse entdeckt. Die Europäische Luftfahrtbehörde hat daher angeordnet, dass 16 Maschinen der Fluggesellschaften Emirates und Qantas kurzfristig untersucht werden müssen. 5 der doppelstöckigen Flugzeuge müssen nun vor ihrem nächsten Flug zum Check, die übrigen nach 25 Flugzyklen.
21: Und jetzt für euch das Update aus dem Norden mit Philipp Stammer. Auf der Kieler Woche ist es nach einem Stromausfall und wegen Problemen bei der Bahn zu langen Wartezeiten gekommen. Vor allem am Hauptbahnhof strandeten viele Besucher. Am Sonntag sorgt der Hamburger Halbmarathon für viele Straßensperrungen in der Innenstadt. Betroffen ist unter anderem die Reeperbahn. Die Veranstalter empfehlen, für Fahrten durch die Stadt auf U- und S-Bahn umzusteigen. Und Hamburger Forscher haben neue Szenarien für Sylt berechnet. Demnach gilt vor allem die Südspitze der Insel als gefährdet. Dort geht schon heute durch Erosionen und Sturmfluten immer wieder Land verloren.
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23: Hier steht ihr aktuell am längsten. Auf der A210 Richtung Kiel gibt es zwischen Rendsburg und Bredenbeck 1 Kilometer Stau. Ihr müsst mit 1 Stunde Zeitverlust rechnen. Auf der A7 Richtung Flensburg staut es sich zwischen Hennstedt-Ulzburg und Kaltenkirchen auf 3 Kilometern. Hier verliert ihr etwa 40 Minuten. Ebenfalls auf der A7 Richtung Hamburg gibt es zwischen dem Dreieck Hamburg-Nordwest und Hamburg-Bahrenfeld 4 Kilometer Stau. Der Zeitverlust beträgt etwa 15 Minuten. Habt eine gute und sichere Fahrt.
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23: Bei euch in Klangsbö sind es aktuell 28 Grad. In Klicksbö messen wir ebenfalls 28 und auch Flensburg meldet 28 Grad. In den nächsten Stunden ist es überwiegend bewölkt. Heute Nacht sinkt das Thermometer auf milde 17 Grad. Morgen wird es dann klar und sonnig bei bis zu 24 Grad.
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24: Kurz nach 3, es ist heiß. Ja, mehr habe ich eigentlich gar nicht zu berichten hier. Die Klimaanlage im Studio läuft auf Stufe 17. Ich muss die immer zwischendurch ausmachen, sonst hört ihr die im Hintergrund. Ist wie in einem Windkanal hier. Ich hoffe, ihr kommt klar. Wir hören gleich nochmal rein ins Album der Woche. Das liefert uns Alice Cooper. Der ist ja nächste Woche auf dem Rockharz dabei. Mehr dazu gibt's in einer Viertelstunde. Bis dahin bleibt's hier heiß mit Bryan Adams, Green Day und Kiss. I was made for loving you. Ich bin Martin Fischer. Schönen Mittwoch.
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0: groovige Nummer aus Kanada. Das war der gute Brian Adams. The only thing that looks good on me is you. Um Viertel nach drei.
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0: Oh yeah. Wir arbeiten uns weiter durchs Album der Woche. Passend zum Rockharz. Nächste Woche, da ist der Kollege hier nämlich Headliner. Es geht ins Jahre 1989 zu Alice Cooper und Trash. Also Müll. Schöner Titel. Ja, der Titel, der ist leider auch so typisch 80er Jahre, könnte man sagen. Sorry im Voraus, Trash bedeutet hier wohl so viel wie Oberschichtflittchen. Das ist ein Wort, das ich noch nie gehört habe. Aber es ist auf jeden Fall nicht sehr frauenfreundlich. Das Album ist, wie viele andere Dinge, ein Produkt seiner Zeit, muss man glaube ich sagen. So ein bisschen ist die Attitüde aber auch in ein paar anderen Liedern drin. Das Wort Trash hat der Alice dann übrigens für seine ein Jahr lange Welttournee benutzt, so ganz nach dem Motto, Alice Cooper müllt die Welt zu. Und genau in diese Nummer hören wir heute rein, die wir gerade gehört haben. Nächste Woche live auf dem Rockharz zu sehen. Hier ist Alice Cooper aus dem Album der Woche, Track Nummer 6, Bed of Nails.
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9: Hier steht ihr aktuell am längsten. Auf der A7 Richtung Flensburg gibt es zwischen Quickborn und Kaltenkirchen 6 Kilometer Stau. Ebenfalls auf der A7 staut es sich in der Gegenrichtung, Richtung Hamburg, zwischen dem Dreieck Hamburg-Nordwest und Hamburg-Bahrenfeld auf 3 Kilometern. Auf der A7 Richtung Flensburg steht ihr zwischen Hamburg-Waltershof und Hamburg-Othmarschen 3 Kilometer. In der Gegenrichtung, Richtung Hannover, staut es sich zwischen Hamburg-Othmarschen und Hamburg-Waltershof auf 4 Kilometern. Auf der A24 Richtung Hamburg gibt es zwischen Thalkau und Schwarzenbeck-Grande 3 Kilometer Stau. Gute Fahrt!
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9: Bei euch in Leck sind es aktuell 28 Grad, in Flensburg messen wir 27 Grad und auch in Tarb werden 28 Grad gemeldet. In den nächsten Stunden ist es überwiegend bewölkt. Heute Nacht sinkt das Thermometer auf milde 17 Grad. Morgen wird es dann klar und sonnig bei bis zu 24 Grad.

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0: Besser Rock and Pop mit Eagle Eye Cherry. Um 3:45 am Mittwoch. Es ist immer noch extrem heiß, aber das heißt ja nicht, dass wir kurz mal rüberschalten können in die USA.
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0: Einmal schlafen noch, dann gibt's das nächste Spiel für Deutschland, auch wenn das jetzt nicht mehr so super relevant ist. Ne? Gruppensieger sind wir ja schon, aber da kann man mal ein bisschen ausprobieren, rotieren. Und wie es danach weitergeht, das weiß man ja noch gar nicht. Kollege Thomas Bremser ist mir zugeschaltet. Jetzt kann man sich theoretisch schon mal auf die K.O.-Phase vorbereiten, aber der Gegner steht ja noch gar nicht fest. Wie geht man in so einem Fall überhaupt damit um?
2: Ja, ich denke, der Bundestrainer würde sich schon wünschen, den Gegner frühzeitig zu kennen. Spielern wie Jamie Leveling ist das eher egal.
3: Die anderen müssen oder wissen es ja auch 2-3 Tage erst davor. Deswegen gleiches Recht für alle.
2: Da hat er recht. Deutschland spielt auf jeden Fall gegen einen der besten Gruppen Dritten. Es gibt dafür aktuell fast 500 verschiedene Szenarien. Kein Witz, es ist ein irre komplizierter WM-Modus. Am wahrscheinlichsten sind aktuell Schottland, Paraguay oder Australien.
0: Und davor am wahrscheinlichsten ist, dass wir morgen Abend gegen Ecuador spielen. Wie gesagt, ändert nichts mehr an der Situation, aber es ist natürlich trotzdem interessant, was erwartet uns da jetzt mit Ecuador für einen Gegner morgen Abend?
2: Ja, ein Gegner, der relativ verunsichert sein dürfte nach dem blamable 0:0 gegen WM-Neuling Curaçao. Dennoch warnt der Stuttgarter Jamie Leveling.
3: Also man kennt die Spieler, die spielen auf höchstem Niveau in Europa. Die sind natürlich immer noch gefährlich.
2: Ecuador steht jedenfalls unter Druck mit nur einem Punkt. Also die müssen schon was riskieren. Das kann der deutsche Mannschaft natürlich in die Karten spielen. Denn die kann befreit auch spielen.
0: Ja, jetzt haben wir es eben schon angesprochen. Wir können ein bisschen rotieren. Gibt es schon erste Anzeichen, wer denn da spielen könnte?
2: Nein, wir konnten ja beim letzten Training hier 15 Minuten wieder zugucken, übrigens bei anfangs sehr starkem Regen. Aber da habe ich keine Hinweise für die Startelf gesehen. Spannend wird Dennis Under von Anfang an spielen, wird wirklich Antonio Rüdiger in der Abwehr stehen und lässt Julian Nagelsmann Leroy Sané draußen. Für ihn könnte Jamie Leveling spielen, der von der medialen Kritik an Sané mal so gar nichts hält.
3: Natürlich ist er mein Konkurrent, wenn man das so sagen kann. Aber wir sind ein Team, deswegen wird über keinen schlecht geredet. Und das sollten wir auch als Deutschland nicht machen.
2: Da wurde Leveling hier auf der Pressekonferenz mal richtig böse mit uns Reportern.
0: Da haben die Reporter mal wieder eine Frage zu viel gestellt. Dankeschön an Thomas Bremser.
2: Ja, bitteschön.
0: Morgen Abend geht's los gegen Ecuador. Alles zur WM hört ihr weiterhin hier bei uns. Wir schalten regelmäßig rüber. Alles nachhören könnt ihr übrigens auch bei uns auf der Website.
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13: Ich bin Thomas Bleskin. Bundeskanzler Merz hat sich ausdrücklich zur vorgeschlagenen Anhebung des Renteneintrittsalters bekannt. Im Bundestag verwies er auf die steigende Lebenserwartung und sagte, für ein ausreichendes Einkommen im Alter müsse künftig teilweise länger gearbeitet werden. Union und SPD wollen die Vorschläge der Rentenkommission umsetzen. Diese empfiehlt, das Rentenalter an die Lebenserwartung zu koppeln. Die Regelaltersgrenze würde damit bis 2041 auf etwa 67 Jahre und 6 Monate steigen. Familienministerin Prien plädiert für eine gesetzliche Altersgrenze von 13 Jahren für die eigenständige Nutzung sozialer Medien wie TikTok, Instagram oder Snapchat. Prien bezog sich dabei auf eine Empfehlung der Expertenkommission Kinder- und Jugendschutz in der digitalen Welt.
14: Die gesetzliche Altersgrenze von 13 Jahren ist allerdings nur ein Vorschlag der Expertenkommission. Alternativ wurde darüber diskutiert, über den EU Digital Services Act bestimmte Dienste oder einzelne Funktionen für bestimmte Altersgruppen zu beschränken. Worin sich die Kommission aber einig ist, das Thema muss auf europäischer Ebene geregelt werden. Und am Ende müssten besonders auch die Plattformbetreiber in die Pflicht genommen werden. Kinder und Jugendliche einfach aus der digitalen Welt auszusperren, sei kein Schutz. Fiona Reinhardt, Nachrichtenredaktion.
13: In Frankreich ist eine erste Erkrankung im Zusammenhang mit dem Ebola-Ausbruch in der Demokratischen Republik Kongo nachgewiesen worden. Ein Arzt, der aus dem zentralafrikanischen Land zurückkehrte, sei positiv getestet worden, hieß es vom französischen Gesundheitsministerium.
15: Schon mehr als 1000 Menschen haben sich in der Demokratischen Republik Kongo mit Ebola infiziert und jetzt gibt es auch einen Fall in Frankreich. Allerdings war der Mann vorher für die Arbeit im Kongo und zwar genau dort, wo die Krankheit rumgeht. Sein Zustand ist stabil und auch wenn es für den Mann direkt ins Krankenhaus ging, schauen die Behörden in Frankreich jetzt, ob es Kontaktpersonen gibt, die dann 3 Wochen zu Hause in Quarantäne müssen. Ebola-Fieber kann lebensbedrohlich sein und wird durch Körperkontakt und auch Kontakt mit Körperflüssigkeiten übertragen. In Europa schätzen die Behörden das Ansteckungsrisiko aber als gering ein. Aus Paris, Rachel Sommer.
13: Das Bundesamt für Sicherheit in der Informationstechnik warnt vor einer wachsenden Bedrohung durch KI-gestützte Cyberangriffe. BSI-Präsidentin Plattner sprach von einer neuen Phase der Cybersicherheit. Sicherheitsbehörden sehen Cyberangriffe bereits heute als Ausdruck geopolitischer Spannungen. Die Bundesregierung plant deshalb, mit einem neuen Gesetz eine aktive Cyberabwehr zu ermöglichen.
8: Und jetzt für euch das Nord-Update mit Sean Eising. Die Kieler Woche verläuft aus Sicht der Polizei bislang weitgehend ruhig. Die Zahl der gemeldeten Straftaten liegt unter dem Vorjahreswert. Ministerpräsident Günther hat sich für die Probleme mit der neuen Schleifjähre Miss Hunde 3 entschuldigt. Nach der mehrwöchigen Zwangspause soll es künftig möglichst keine weiteren Ausfälle geben. Mehrere Kommunen in Schleswig-Holstein reagieren auf die bevorstehende Hitzewelle mit Karten der kühlen Orte. Sie zeigen schattige und angenehm temperierte Plätze für die Bevölkerung.
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16: Hier steht ihr aktuell am längsten. Auf der A7 Richtung Flensburg gibt es zwischen Hamburg-Schnelsen-Nord und Kaltenkirchen 8 Kilometer Stau. In der Gegenrichtung staut es sich zwischen dem Dreieck Hamburg-Nordwest und Hamburg-Bahrenfeld auf 3 Kilometern. Auf der A24 Richtung Hamburg staut es sich zwischen Tolkau und Schwarzenbeck-Grande auf 3 Kilometern. Ebenfalls 3 Kilometer Stau gibt es auf der A25 Richtung Geesthacht zwischen dem Dreieck Hamburg-Südost und Hamburg-Neu-Allermöhe-West. Wir wünschen euch eine gute Fahrt.
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16: In Handewitt zeigt das Thermometer 28 Grad. In Glücksburg sind es 27. Und auch in Langenhorn messen wir 28 Grad. In den nächsten Stunden ist es überwiegend bewölkt. Heute Nacht sinkt das Thermometer auf milde 17 Grad. Morgen wird es dann klar und sonnig bei bis zu 24 Grad.
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17: Um kurz nach 4, gleich hören wir nochmal rein in die Rock'n'Pop-News für heute. Bis dahin gibt's einen Über-Ultra-Banger hier. Erkennt jeder direkt. Das sind Black Sabbath mit Paranoid. Ich bin Martin Fischer. Bis gleich.
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0: schöne Popnummer von Del Beckman, She's So High. Wir sind mitten im Konzertsommer und es gibt Neues aus der Konzertwelt. Wir kommen mittlerweile hier gar nicht hinterher mit den ganzen Ankündigungen.
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0: Er wird niemals aufhören. Das ist der Titel der Rock'n'Pop-News für heute. Bob Dylan hat die nächste Tour angekündigt. Also ehrlicherweise ist es ja immer noch dieselbe Never-Ending-Tour seit 1988, aber die nächsten Termine für Europa sind jetzt bekannt gegeben. Die sind zwar in Skandinavien, aber hey, da ist es wenigstens kühl, ne? Könnte ich jetzt auch mal gebrauchen, so einen Skandinavien-Urlaub. Einen Vorgeschmack dafür gibt's auf YouTube. Da kann man sich die aktuellen Konzerte aus den USA nochmal anschauen. Irgendwann im Jahre 2040 melde ich mich dann nochmal, wenn Bob Dylan irgendwann endlich mal in den Ruhestand geht.
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0: Und falls es euch draußen zu heiß wird, dann gibt's hier jetzt noch einen Tipp. Dann könnt ihr einen anderen Superstar auch ganz bequem von zu Hause live erleben. Und zwar den guten hier, Neil Young.
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0: Der hat ja letztes Jahr sein Live-Album As Time Explodes rausgebracht und passend dazu hat er jetzt ganz still und leise so einen kleinen Begleitfilm dazu rausgehauen. Den hat er während seiner Tour letztes Jahr aufgenommen und der kam heute raus. Kostenlos, habe ich eben mal reingeschaut, ist ein richtig schönes Ding und sehr entspannt für so einen Sommertag zu Hause vor der Klimaanlage. Da müsst ihr nach, Achtung jetzt aufpassen, Corduroy Plans, das müsst ihr eingeben, aber bei den Neil Young Archives, das ist seine Website, da gibt's eine schöne Stunde Musikgeschichte. Und seine Frau hat Regie geführt. Also, coole Sache.
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10: Mit Sean Eising und der Kapellenplatz in Wenningstedt auf Sylt soll wieder stärker zum Treffpunkt werden, wie der Tourismusservice Wenningstedt-Braderup mitteilt, startet am Sonntag ein offizieller Auftakt für die Neubelebung. Von 14 bis 17 Uhr sind unter anderem Live-Musik, Spiele für Kinder sowie weitere Mitmachangebote geplant. Der Kapellenplatz soll demnach künftig wieder regelmäßig für Events und Begegnungen genutzt werden. Dafür wurden unter anderem neue Sitzgelegenheiten, eine Spielebox, Pflanzkübel und weitere Angebote geschaffen. Die Maßnahmen gehen auf das Ortsentwicklungskonzept der Gemeinde zurück. Mit dem Auftakt am Sonntag soll der Startschuss für weitere Events unter freiem Himmel fallen. Ministerpräsident Günther hat sich für die Probleme mit der neuen Schleifähre Missunde 3 entschuldigt. Er bat die Menschen in der Region um neues Vertrauen. Nach der mehrwöchigen Zwangspause soll es künftig möglichst keine weiteren Ausfälle geben. Mehrere Kommunen in Schleswig-Holstein reagieren auf die bevorstehende Hitzewelle mit sogenannten Karten der kühlen Orte. Diese zeigen schattige und angenehm temperierte Plätze. Beteiligt sind laut ARD Kiel, Flensburg, Rendsburg und der Kreis Stormarn. Die Flensburger Badestellen Solitude und Ostseebad haben eine ausgezeichnete Wasserqualität. Das bestätigen jetzt aktuelle Messungen der Gesundheitsdienste.
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11: Hier steht ihr aktuell am längsten. Auf der A1 Richtung Bremen gibt es zwischen Hamburg-Moorfleet und dem Maschener Kreuz 5 Kilometer stockenden Verkehr. In der Gegenrichtung stockt es zwischen Hamburg-Stillhorn und dem Dreieck Hamburg-Norderelbe auf 2 Kilometern. Auf der A7 Richtung Flensburg staut es sich zwischen Hamburg-Othmarschen und Hamburg-Waltershof auf 2 Kilometern. In der Gegenrichtung gibt es zwischen Hamburg-Waltershof und Hamburg-Othmarschen 4 Kilometer Stau. Ebenfalls auf der A7 Richtung Fehmarn steht zwischen Ratekau und Pansdorf 1 Kilometer. In der Gegenrichtung staut es sich zwischen Neustadt in Holstein-Mitte und Scharbeutz auf 2 Kilometern. Gute Fahrt!
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11: In Leck sind es aktuell 28 Grad, genauso in Bordelum. Und auch in Bredstedt messen wir 28 Grad. In den nächsten Stunden ist es überwiegend bewölkt. Heute Nacht sinkt das Thermometer auf milde 17 Grad. Morgen wird es dann klar und sonnig bei bis zu 24 Grad.
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1: Und jetzt präsentieren wir euch eine geile Kombo aus der Wiege des New Metal, nämlich aus Los Angeles, Kalifornien. Zeigen uns Hollywood Undead, das nicht nur Linkin Park New Metal aus Kalifornien in die Welt getragen haben. Und diese Jungs haben damals, 2005, ich lieb's, ihre Mucke noch über MySpace verbreitet.
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1: Hier sind Hollywood Undead aus L.A. mit ihrer neuen Scheibe Feel

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1: Ganz genau, da befinden wir uns immer noch drin und diese Woche gibt's das nächste, Konzert, Festival, was auch immer wie ihr es nennen wolltet, der Rockharz nächste Woche. Und da habe ich heute auch schon Tickets rausgehauen. Unter anderem Headliner beim Rockharz. Nächste Woche ist der gute Alice Cooper. Geht wie gesagt nächste Woche los. Das Line-Up ist crazy. Schaut es euch mal an auf der Website. Nicht nur Alice Cooper, ganz viele andere Bands noch dabei. Und da habe ich gerade vor 2 Stunden erst die letzten Tickets rausgehauen. Wir hören mal rein. Hast du nächste Woche schon was vor?
2: Wenn man so fragt.
1: Also Sebastian, ich glaube, du bist hier schon ein bisschen auf die Schliche gekommen. Ich mach's einfach mal ganz schnell. Du gehst nächste Woche aufs Rockharz. Die Tickets gehören dir. Herzlichen Glückwunsch.
2: Nein, ich hab mal was gewonnen, das gibt's ja nicht.
1: Du hast mal was gewonnen, genau in dieser Sekunde, du bist hin. Ganz genau, der Sebastian wird unterwegs sein im Liquimoli Tourbus auf dem Weg zum Rockharz 2026. Ihr könnt euch weiterhin anmelden in der App bei Gewinnspiele, da könnt ihr auf Rockharz klicken und euch anmelden. Kann jederzeit passieren bei uns in der Show, wir hauen Tickets raus. Und als kleines Warm-up für nächste Woche gibt's jetzt natürlich auch eine Ladung Alice Cooper in der Live-Version. Hier ist Hey Stupid, das war live auf dem Wacken 2013.
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13: Ich bin Thomas Bleskin. Bundeskanzler Merz dringt auf eine Verabschiedung der geplanten Rentenreform noch in diesem Jahr. Im Bundestag warb er für eine zügige Umsetzung der Vorschläge einer Expertenkommission, die unter anderem eine schrittweise Anhebung des Renteneintrittsalters vorsehen. Merz verteidigte die Pläne erneut und wies Vorwürfe einer Rentenkürzung zurück. Deutschlands Handynetze sind besser geworden, aber mancherorts ist die Verbindung immer noch ziemlich mies. Über eine App sollen Nutzer jetzt genau diese Funklöcher melden. Unter dem Hashtag #CheckDeinNetz starten das Bundesdigitalministerium und die Bundesnetzagentur eine einwöchige Mitmachaktion.
0: Bundesdigitalminister Wildberger spricht vom großen Netztest. Und da ist jeder Handynutzer aufgerufen, mitzumachen. Denn aktuell gibt es immer noch Orte in Deutschland, an denen keines der großen Handynetze von Telekom, Vodafone und O2 standardmäßig funktioniert. Das sind immer noch gut 786 Quadratkilometer. Über die App Mobilfunkcheck sollen wir diese Woche melden, wo die Funklöcher sind. Das hilft den Anbietern und der Bundesnetzagentur einzustufen, wie die Situation vor Ort ist, und sorgt am Ende dafür, dass die Netzabdeckung in Summe besser wird. Tanja Wagner, Nachrichtenredaktion.
13: In Frankreich ist eine erste Erkrankung im Zusammenhang mit dem Ebola-Ausbruch in der Demokratischen Republik Kongo nachgewiesen worden. Ein Arzt, der aus dem zentralafrikanischen Land zurückkehrte, sei positiv getestet worden, hieß es vom französischen Gesundheitsministerium.
14: Schon mehr als 1000 Menschen haben sich in der Demokratischen Republik Kongo mit Ebola infiziert und jetzt gibt es auch einen Fall in Frankreich. Allerdings war der Mann vorher für die Arbeit im Kongo und zwar genau dort, wo die Krankheit rumgeht. Sein Zustand ist stabil und auch wenn es für den Mann direkt ins Krankenhaus ging, schauen die Behörden in Frankreich jetzt, ob es Kontaktpersonen gibt, die dann 3 Wochen zu Hause in Quarantäne müssen. Ebola-Fieber kann lebensbedrohlich sein und wird durch Körperkontakt und auch Kontakt mit Körperflüssigkeiten übertragen. In Europa schätzen die Behörden das Ansteckungsrisiko aber als gering ein. Aus Paris, Rachel Sommer.
13: Nach dem Fund eines toten Säuglings in Renningen bei Stuttgart richtet sich der Verdacht nun gegen die Mutter des Kindes. Nach Angaben von Polizei und Staatsanwaltschaft gibt es bislang keine Hinweise auf die zunächst gemeldete Entführung. Stattdessen wird gegen die 32-Jährige wegen des Verdachts des Vortäuschens einer Straftat ermittelt.
15: Und jetzt für euch das Nord-Update mit Sean Eising. Die Kieler Woche verläuft aus Sicht der Polizei bislang weitgehend ruhig. Die Zahl der gemeldeten Straftaten liegt unter dem Vorjahreswert. Ministerpräsident Günther hat sich für die Probleme mit der neuen Schleifjähre Miss Hunde 3 entschuldigt. Nach der mehrwöchigen Zwangspause soll es künftig möglichst keine weiteren Ausfälle geben. Mehrere Kommunen in Schleswig-Holstein reagieren auf die bevorstehende Hitzewelle mit Karten der kühlen Orte. Sie zeigen schattige und angenehm temperierte Plätze für die Bevölkerung.
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17: Hier steht ihr aktuell am längsten. Auf der A7 Richtung Flensburg gibt es zwischen Hamburg-Schnelsen-Nord und Kaltenkirchen 10 Kilometer Stau. Ebenfalls Richtung Flensburg, zwischen Hamburg-Stellingen und dem Dreieck Hamburg-Nordwest, dichter Verkehr. Auf der A7 Richtung Hamburg staut es sich zwischen Hamburg-Schnelsen und Hamburg-Bahrenfeld auf 4 Kilometern. In der Gegenrichtung, Richtung Flensburg, stockt der Verkehr zwischen Hamburg-Waltershof und Hamburg-Othmarschen auf 4 Kilometern. Auf der A1 Richtung Lübeck gibt es zwischen Neustadt in Holstein-Mitte und Scharbeutz 2 Kilometer Stau. In der Gegenrichtung Richtung Bremen stockt der Verkehr zwischen Hamburg-Morfleth und Hamburg-Stillhorn auf 3 Kilometern. Gute Fahrt!
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17: In Schaffelund haben wir aktuell 26 Grad. In Leck ebenfalls 26 Grad. Und Glücksburg meldet 27 Grad. In der Nacht sinkt das Thermometer auf milde 16 Grad. So wird das Wetter morgen. Es wird herrlich klar bei anfangs 16 Grad. Im Laufe des Tages steigt das Thermometer auf bis zu 26 Grad an.
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18: Kurz nach 5 heißt Zeit für eine Runde 60 Seconds. Hier, wir haben immer noch 2000 Euro Urlaubsgeld zu vergeben von unserem Partner Schau ins Land Reisen. Sommerurlaub ist natürlich momentan ein bisschen schwer bei den Temperaturen, aber ey, so eine kleine Norwegenreise zum Beispiel wäre schon geil gerade, oder? Da wollte ich ja schon immer mal hin. Aber ey, um mich geht's hier nicht. Es geht um euch. 60 Sekunden und eine Menge Fragen. 12 davon müsstet ihr in einer Minute beantworten. Das ist der Highscore von Martin aus Hochheim. Also einmal anmelden in der App bitte. In einer Viertelstunde geht's los. Und bis dahin drehen wir ja noch ein bisschen auf, gleich mit 30 Seconds to Mars und jetzt mit der College-Party-Hymne Nummer 1, Blink-182, All the Small Things. Bis gleich.
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0: Besser Rock'n'Pop mit Tom Petty, Free Fallin'. Und jetzt geht's hier wieder um die Wurst.
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0: Und bei mir ist der Thomas aus Diekholzen. Wo bist du gerade unterwegs? Kriegst du den heißen Tag irgendwie über die Runde?
2: Ja, ich bin im Büro noch.
0: Okay, gut klimatisiert?
2: Ja, Klimaanlage steht direkt neben mir.
0: Also es geht natürlich um 60 Seconds Spezial, das heißt es geht um 2000 Euro Urlaubsgeld. Da ist jetzt natürlich Sommerurlaub momentan ein bisschen blöd, ne? Aber vielleicht nach Skandinavien oder sowas, fällt dir da was ein, was du machen könntest?
2: Im November wollen wir nach Spanien.
0: Im November ist ja perfekt, dann ist es auch mal ein bisschen kälter, ne?
2: Ja.
0: Okay, um nach Spanien zu kommen für das Urlaubsgeld, müsstest du allerdings 12 Punkte schlagen vom Martin. Die hat er gestern rausgehauen, das ist natürlich eine Hausnummer.
2: Das ist eine Hausnummer, aber wer weiß.
0: Aber
2: kommt
0: mit
2: auf
0: dem,
2: die Kategorie ran.
0: Ganz genau, kommt aufs Wissensgebiet an. Wollen wir das mal rausfinden?
2: Ja, das testen wir mal aus.
0: Dann sag doch mal Stopp.
1: Wissensgebiet Film und Fernsehen.
0: Na, was sagst du?
2: Ja, ist okay.
0: Ist okay? Bist du Experte?
2: Ja, es kommt immer drauf an.
0: Das finden wir jetzt raus. Keine Sorge.
2: Kommt immer auf die Fragen an.
0: Dann lege ich jetzt mal los. Die Zeit geht los, sobald ich die erste Frage gestellt habe, ja?
2: Jawohl.
0: Welcher bekannte Actionstar wurde in Österreich geboren und war später Gouverneur von Kalifornien? Wie heißt das Superhelden-Team rund um Iron Man und Thor?
2: Weiter.
0: Avengers, ja oder nein? Heath Ledger gewann einen Oscar für seine Joker-Rolle?
2: Ja.
0: Wie heißt der freche Junge aus Lönneberger?
2: Mittel.
0: Welcher Kultfilm beginnt mit The End von The Doors?
2: Weiter.
0: Apocalypse Now. Was ist die Lieblingsspeise der Ninja Turtles?
2: Weiter.
0: Pizza. Wie alt ist Tom Cruise? 57 oder 63?
2: 63.
0: Welcher Schauspieler spielte die Hauptrolle im Film Blade Runner?
2: Weiter.
0: Harrison Ford. Ja oder nein? Der rosarote Panther spricht in den klassischen Zeichentrickfilmen.
2: Ja.
0: Nein. Kam der erste Teil von Die Matrix im 20. oder 21. Jahrhundert raus?
2: 20.
0: Welche Farbe hat Shrek?
2: Grün.
0: Wie heißt der Gefängnisfilm, in dem Edward Norton einen Neonazi spielt?
2: Weiter.
0: American History X. Welcher Superheld heißt mit bürgerlichem Namen Peter Parker?
2: Spider-Man.
0: In welcher Stadt spielt der neue deutsche Klassiker Lola Rent?
2: Weiter.
0: Berlin wäre das gewesen. Also Film und Fernsehen ist natürlich immer eine ganz bunte Mischung, ne? Ich habe die Lilly hier bei mir. Wie viele Punkte waren das denn?
3: Es waren 7 richtige. Da war dein Vorgänger leider ein bisschen besser.
0: Ja, 7 reicht nicht ganz, Thomas.
2: Aber nicht ganz blamiert.
0: Nee, blamiert auch. Blamieren tut sich hier keiner. Also vor allem die Leute, die das dann hören und sagen, oh, ich hätte das alles gewusst. Sobald man hier am Telefon ist, ist das alles gar nicht so einfach, sage ich immer.
2: Ja, das stimmt.
0: Und
2: das
0: ist richtig. Es gibt immer noch eine zweite Chance. Machst du nochmal mit, kriegst du vielleicht nächstes Mal irgendwie ein besseres Wissensgebiet, bessere Fragen, was auch immer. Ich sage trotzdem vielen lieben Dank fürs Mitmachen. War ja trotzdem eine gute Leistung.
2: Jawohl, vielen Dank.
0: Ich wünsche dir noch einen super schönen Tag, Thomas. Ja, mach's gut.
2: Ja.
0: Ist klar.
2: Mach's gut, tschüss.
0: Ciao, ciao.
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0: Der Höchststand also weiterhin 12 Punkte vom Martin aus Hochheim. Die gibt's noch zu schlagen. Bis Freitag haben wir noch Zeit. Ein paar Runden. Die nächste Runde gibt's dann wie immer morgen früh beim Eggers und dem Engelhardt in der Morning Rock Show.

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3: Mit Lars Hinsberg und einem Einblick ins schillernde Leben der New Yorker Aktienhändler. The Wolf of Wall Street.
4: Mein Name ist Jordan Belfort. In dem Jahr, als ich 26 wurde, habe ich 49 Millionen Dollar verdient. Schöne Scheiße, 3 im Jahr und das wären 1 Million pro Woche gewesen.
3: Jordan Belfort startet 1987 als junger Makler an der Wall Street. Genau an dem Tag, als die gesamte Börse zusammenbricht. Unbeeindruckt startet er einfach sein eigenes kleines Aktienunternehmen und macht damit schnell ein Vermögen.
4: War das alles legal? Natürlich nicht. Wir hatten so viel Kohle, dass wir nicht wussten, was wir damit machen sollten.
3: Doch wie es nun mal so ist, bringt das Geld auch schnell seine Begleiterscheinungen mit. Er betrügt seine Kunden und feiert das Ganze dann auch noch ausgelassen mit reichlich Drogen.
5: Die Show geht weiter! Da müssen Sie schon die Nationalgarde schicken, um mich zu holen! Anders kriegen die mich hier nicht raus!
3: Schnell wird dann aber auch das FBI auf ihn aufmerksam und beginnt ihn zu jagen. Jordans Traumwelt droht also direkt wieder zu zerplatzen.
4: FBI, kann ich Ihnen vielleicht einen Drink anbieten? Nein, im Dienst dürfen wir nicht trinken. Logo.
3: The Wolf of Wall Street erzählt die wilde Story vom schnellen Reichtum und tiefen Fall und beruht tatsächlich auf einer wahren Begebenheit.
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13: Mit Sean Eising und der Kapellenplatz in Wenningstedt auf Sylt soll wieder stärker zum Treffpunkt werden. Wie der Tourismusservice Wenningstedt-Braderup mitteilt, startet am Sonntag ein offizieller Auftakt für die Neubelebung. Von 14 bis 17 Uhr sind unter anderem Live-Musik, Spiele für Kinder sowie weitere Mitmachangebote geplant. Der Kapellenplatz soll demnach künftig wieder regelmäßig für Events und Begegnungen genutzt werden. Dafür wurden unter anderem neue Sitzgelegenheiten, eine Spielebox, Pflanzkübel und weitere Angebote geschaffen. Die Maßnahmen gehen auf das Ortsentwicklungskonzept der Gemeinde zurück. Mit dem Auftakt am Sonntag soll der Startschuss für weitere Events unter freiem Himmel fallen. Ministerpräsident Günther hat sich für die Probleme mit der neuen Schleifähre Missunde 3 entschuldigt. Er bat die Menschen in der Region um neues Vertrauen. Nach der mehrwöchigen Zwangspause soll es künftig möglichst keine weiteren Ausfälle geben. Mehrere Kommunen in Schleswig-Holstein reagieren auf die bevorstehende Hitzewelle mit sogenannten Karten der kühlen Orte. Diese zeigen schattige und angenehm temperierte Plätze. Beteiligt sind laut ARD Kiel, Flensburg, Rendsburg und der Kreis Stormarn. Die Flensburger Badestellen Solitude und Ostseebad haben eine ausgezeichnete Wasserqualität. Das bestätigen jetzt aktuelle Messungen der Gesundheitsdienste.
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2: Hier müsst ihr aktuell am meisten Zeit einplanen. Auf der A7 Richtung Hamburg zwischen Schleswig und Hamburg-Bahrenfeld gibt es 3 Kilometer Stau. In der Gegenrichtung, Richtung Flensburg, liegen zwischen Hamburg-Schnelsen-Nord und Kaltenkirchen 4 Kilometer stockender Verkehr. Auf der A21 Richtung Kiel stockt es zwischen Bad Oldesloe-Süd und Lezen auf 4 Kilometern. Ebenfalls 4 Kilometer stockender Verkehr auf der A1 Richtung Fehmarn zwischen Ratekau und Pansdorf. Gute Fahrt.
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2: In Handewitt zeigt das Thermometer derzeit 27 Grad. Sörup meldet 29 Grad, während es in Klicksbö mit 26 Grad etwas kühler ist. In der Nacht sinkt das Thermometer auf milde 16 Grad. So wird das Wetter morgen. Es wird herrlich klar bei anfangs 16 Grad. Im Laufe des Tages steigt das Thermometer auf bis zu 26 Grad an.
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Marketing-Experten sagen, die nächsten 3 Sekunden entscheiden, ob du dranbleibst oder nicht. Und, hat's funktioniert? Dann gleich weiter so. Metallica.

0: supergeile Nummer von Green Day, Holiday. Ist übrigens auch ein guter Karaoke-Song, kann ich sehr empfehlen. Wir schalten nochmal rüber in die USA.
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0: Einmal schlafen noch, dann gibt's das nächste Spiel für Deutschland, auch wenn das jetzt nicht mehr so super relevant ist. Ne? Gruppensieger sind wir ja schon, aber da kann man mal ein bisschen ausprobieren, rotieren und wie es danach weitergeht, das weiß man ja noch gar nicht. Kollege Thomas Bremser ist mir zugeschaltet. Jetzt kann man sich theoretisch schon mal auf die K.O.-Phase vorbereiten, aber der Gegner steht ja noch gar nicht fest. Wie geht man in so einem Fall überhaupt damit um?
2: Ja, ich denke, der Bundestrainer würde sich schon wünschen, den Gegner frühzeitig zu kennen. Spielern wie Jamie Leveling ist das eher egal.
3: Die anderen müssen oder wissen es ja auch 2-3 Tage erst davor. Deswegen gleiches Recht für alle.
2: Da hat er recht. Deutschland spielt auf jeden Fall gegen einen der besten Gruppen Dritten. Es gibt dafür aktuell fast 500 verschiedene Szenarien. Kein Witz, es ist ein irre komplizierter WM-Modus. Am wahrscheinlichsten sind aktuell Schottland, Paraguay oder Australien.
0: Und davor am wahrscheinlichsten ist, dass wir morgen Abend gegen Ecuador spielen. Wie gesagt, ändert nichts mehr an der Situation, aber es ist natürlich trotzdem interessant, was erwartet uns da jetzt mit Ecuador für einen Gegner morgen Abend?
2: Ja, ein Gegner, der relativ verunsichert sein dürfte nach dem blamablen 0:0 gegen WM-Neuling Curaçao. Dennoch warnt der Stuttgarter Jamie Leveling.
3: Also man kennt die Spieler, die spielen auf höchstem Niveau. In Europa, die sind natürlich immer noch gefährlich.
2: Ecuador steht jedenfalls unter Druck mit nur einem Punkt, also die müssen schon was riskieren. Das kann der deutsche Mannschaft natürlich in die Karten spielen, denn die kann befreit ausspielen.
0: Ja, jetzt haben wir es eben schon angesprochen, wir können ein bisschen rotieren. Gibt es schon erste Anzeichen, wer denn da spielen könnte?
2: Nein, wir konnten ja beim letzten Training hier 15 Minuten wieder zugucken, übrigens bei anfangs sehr starkem Regen. Aber da habe ich keine Hinweise für die Startelf gesehen. Spannend wird Dennis Under von Anfang an spielen, wird wirklich Antonio Rüdiger in der Abwehr stehen und lässt Julian Nagelsmann Leroy Sané draußen. Für ihn könnte Jamie Leveling spielen, der von der medialen Kritik an Sané mal so gar nichts hält.
3: Natürlich ist er mein Konkurrent, wenn man das so sagen kann. Aber wir sind ein Team, deswegen wird über keinen schlecht geredet. Und das sollten wir auch als Deutschland nicht machen.
2: Da wurde Leveling hier auf der Pressekonferenz mal richtig böse mit uns Reportern.
0: Haben die Reporter mal wieder eine Frage zu viel gestellt. Dankeschön an Thomas Bremser.
2: Ja, bitteschön.
0: Morgen Abend geht's los gegen Ecuador. Alles zur WM hört ihr weiterhin hier bei uns. Wir schalten regelmäßig rüber. Alles nachhören könnt ihr übrigens auch bei uns auf der Website.
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5: Als ich noch ein kleiner Junge war,
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5: Ich lief so vor mich hin und sammelte alles, was die Natur so geboten hat.
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5: Und glücklich komm ich dann nach Hause.
4: Wir sitten alte Morle bei Schäf und eten was. Lesen wir dachte und die vertellen uns, was wir belavet hätten.
5: Wir aßen etwas, lesen Gedichte und erzählen uns, was wir so erlebt haben. Friesisch ist ja gar nicht so schwer.
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8: Ich bin Thomas Bleskin. Familienministerin Prien plädiert für eine gesetzliche Altersgrenze von 13 Jahren für die eigenständige Nutzung sozialer Medien wie TikTok, Instagram oder Snapchat. Prien bezog sich dabei auf die Empfehlung einer Expertenkommission.
20: Die sagt nämlich, statt eines Alleingangs einzelner Länder braucht es eine europäische Lösung. So sollen dann auch Plattformbetreiber mit in die Pflicht genommen werden, zum Beispiel durch einen verbindlichen Katalog sicherer und altersgerechter Voreinstellungen. An sich ist eine europäische Lösung auch denkbar, weil andere EU-Länder ja auch schon über dieses Thema debattieren. Allerdings sind die etwas strenger als Deutschland. In Spanien, Frankreich oder Griechenland beispielsweise steht eine Altersgrenze von 15 bis 16 Jahren im Raum. Fiona Reinhardt, Nachrichtenredaktion.
21: Deutschlands Handynetze sind besser geworden, aber mancherorts ist die Verbindung immer noch ziemlich schlecht. Über eine App sollen Nutzer jetzt genau diese Funklöcher melden. Unter dem Hashtag #CheckDeinNetz starten das Bundesdigitalministerium und die Bundesnetzagentur eine einwöchige Mitmachaktion.
22: Bundesdigitalminister Wildberger spricht vom großen Netztest. Und da ist jeder Handynutzer aufgerufen, mitzumachen. Denn aktuell gibt es immer noch Orte in Deutschland, an denen keines der großen Handynetze von Telekom, Vodafone und O2 standardmäßig funktioniert. Das sind immer noch gut 786 Quadratkilometer. Über die App Mobilfunkcheck sollen wir diese Woche melden, wo die Funklöcher sind. Das hilft den Anbietern und der Bundesnetzagentur einzustufen, wie die Situation vor Ort ist, und sorgt am Ende dafür, dass die Netzabdeckung in Summe besser wird. Tanja Wagner, Nachrichtenredaktion.
21: Bundeskanzler Merz drängt auf eine Verabschiedung der geplanten Rentenreform noch in diesem Jahr. Im Bundestag warb er für eine zügige Umsetzung der Vorschläge einer Expertenkommission, die unter anderem eine schrittweise Anhebung des Renteneintrittsalters vorsehen. Merz verteidigte die Pläne erneut und wies Vorwürfe einer Rentenkürzung zurück. Nach dem Fund eines toten Säuglings in Renningen bei Stuttgart richtet sich der Verdacht nun gegen die Mutter des Kindes. Nach Angaben von Polizei und Staatsanwaltschaft gibt es bislang keine Hinweise auf die zunächst gemeldete Entführung. Stattdessen wird gegen die 32-Jährige wegen des Verdachts des Vortäuschens einer Straftat ermittelt.
23: Und jetzt für euch das Nord-Update mit Sean Eising. Die Kieler Woche verläuft aus Sicht der Polizei bislang weitgehend ruhig. Die Zahl der gemeldeten Straftaten liegt unter dem Vorjahreswert. Ministerpräsident Günther hat sich für die Probleme mit der neuen Schleifjähre Misshunde 3 entschuldigt. Nach der mehrwöchigen Zwangspause soll es künftig möglichst keine weiteren Ausfälle geben. Mehrere Kommunen in Schleswig-Holstein reagieren auf die bevorstehende Hitzewelle mit Karten der kühlen Orte. Sie zeigen schattige und angenehm temperierte Plätze für die Bevölkerung.
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25: Auf der A7 Richtung Hannover gibt es zwischen Hamburg-Othmarschen und Hamburg-Waltershof 2 Kilometer Stau. In der Gegenrichtung steht ihr zwischen Hamburg-Stellingen und Hamburg-Bahrenfeld ebenfalls auf 2 Kilometern. Auf der A25 Richtung Geesthacht müsst ihr zwischen Dreieck Hamburg-Südost und Hamburg-Neu-Allermöhe-West mit 2 Kilometern Stau rechnen. Ebenfalls 2 Kilometer stockt es auf der A21 Richtung Kiel zwischen Bad Oldesloe-Nord und Lezen. Auf der A21 Richtung Bargteheide besteht zwischen Wahlstedt und Bad Segeberg-Nord Gefahr durch eine ungesicherte Unfallstelle. Mehrere Fahrzeuge sind beteiligt. Gute Fahrt!
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25: Bei euch in Ellund zeigt das Thermometer gerade 26 Grad. In Niebel sind es 24 Grad, während Bordelum 25 Grad meldet. In der Nacht sinkt das Thermometer auf milde 16 Grad. So wird das Wetter morgen. Es wird herrlich klar bei anfangs 16 Grad. Im Laufe des Tages steigt das Thermometer auf bis zu 26 Grad an.
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27: Kurz nach 6 mitten in der Rush-Hour. Ich hoffe, ihr kommt alle einigermaßen gut nach Hause und ich hoffe auch, dass die Klimaanlage in eurem Auto funktioniert. Ansonsten haben wir ein Problem. Falls nicht, dann, ja, ich weiß, wie das ist. Also mein alter Skoda, das Ding funktioniert, glaube ich, seit 7 Jahren nicht mehr. Ich habe mich dran gewöhnt. Auf dem Heimweg bisschen schwitzen, kann ja auch mal gut sein, ne? Musst du nicht mehr in die Sauna. Wir haben eine bunte Mischung hier in der nächsten Viertelstunde. Metallica sind dabei, die Killers haben wir und hier Riesenrock-Klassiker von Van Halen. Das ist Jump. Ich bin Martin Fischer. Habt einen schönen Abend.

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0: Der Song wird niemals alt werden, da bin ich mir relativ sicher. Ich habe den vor 20 Jahren schon als erstes Schlagzeugstück gespielt und hier sitze ich, höre ihn immer noch und finde ihn immer noch wunderschön. Metallica, Nothing Else Matters. Jetzt gibt's hier bei uns einen großen Genre-Switch. Nächste Woche ist ja das Rockharz, das heißt, wir müssen uns hier ein bisschen durcharbeiten durch die Headliner. Und jetzt gibt's was von einer ganz anderen Sorte. Fiddler's Green sind dieses Jahr dabei. Wer die kennt, der weiß, die stehen eher so für ein bisschen irische Folkmusik, aber das Ganze kombiniert mit Rock'n'Roll. Wie das dann klingt, das könnt ihr entweder nächste Woche auf dem Rockhard sehen, wir hauen ja Tickets raus dafür im super heißen Liquimoli-Konzertsommer. Gerne mal anmelden in der App, dauert 10 Sekunden. Und falls ihr dann nicht dabei sein könnt, dann hört ihr es jetzt hier. Hier sind Fiddler's Green, The Wild Rover.
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7: Mit Sean Eising und der Kapellenplatz in Wenningstedt auf Sylt soll wieder stärker zum Treffpunkt werden, wie der Tourismusservice Wenningstedt-Braderup mitteilt, startet am Sonntag ein offizieller Auftakt für die Neubelebung. Von 14 bis 17 Uhr sind unter anderem Live-Musik, Spiele für Kinder sowie weitere Mitmachangebote geplant. Der Kapellenplatz soll demnach künftig wieder regelmäßig für Events und Begegnungen genutzt werden. Dafür wurden unter anderem neue Sitzgelegenheiten, eine Spielebox, Pflanzkübel und weitere Angebote geschaffen. Die Maßnahmen gehen auf das Ortsentwicklungskonzept der Gemeinde zurück. Mit dem Auftakt am Sonntag soll der Startschuss für weitere Events unter freiem Himmel fallen. Ministerpräsident Günther hat sich für die Probleme mit der neuen Schleifähre Missunde 3 entschuldigt. Er bat die Menschen in der Region um neues Vertrauen. Nach der mehrwöchigen Zwangspause soll es künftig möglichst keine weiteren Ausfälle geben. Mehrere Kommunen in Schleswig-Holstein reagieren auf die bevorstehende Hitzewelle mit sogenannten Karten der kühlen Orte. Diese zeigen schattige und angenehm temperierte Plätze. Beteiligt sind laut ARD Kiel, Flensburg, Rendsburg und der Kreis Stormarn. Die Flensburger Badestellen Solitude und Ostseebad haben eine ausgezeichnete Wasserqualität. Das bestätigen jetzt aktuelle Messungen der Gesundheitsdienste.
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8: Hier steht ihr aktuell am längsten. Auf der A21 Richtung Wagterheide gibt es zwischen Wahlstedt und Bad Segeberg Nord einen Unfall mit mehreren Fahrzeugen. Die Fahrbahn ist auf eine Spur verengt. Der Stau ist 2 Kilometer lang. Auf der A210 Richtung Kiel ist die Strecke zwischen dem Kreuz Rendsburg und Bredenbeck voll gesperrt. Grund sind Bergungsarbeiten. Wir wünschen euch eine gute Fahrt.
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8: In Schaffelund zeigt das Thermometer 27 Grad. In Joldelund ebenfalls 27 Grad. Wärmer ist es in Tarp mit 29 Grad. In der Nacht sinkt das Thermometer auf milde 16 Grad. So wird das Wetter morgen. Es wird herrlich klar bei anfangs 16 Grad. Im Laufe des Tages steigt das Thermometer auf bis zu 26 Grad an.
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2: Er wird niemals aufhören. Das ist der Titel der Rock'n'Pop News für heute. Bob Dylan hat die nächste Tour angekündigt. Also ehrlicherweise ist es ja immer noch dieselbe Never-Ending Tour seit 1988, aber die nächsten Termine für Europa sind jetzt bekannt gegeben. Die sind zwar in Skandinavien, aber hey, da ist es wenigstens kühl, ne? Könnte ich jetzt auch mal gebrauchen, so einen Skandinavien-Urlaub. Einen Vorgeschmack dafür gibt's auf YouTube. Da kann man sich die aktuellen Konzerte aus den USA nochmal anschauen. Irgendwann im Jahre 2040 melde ich mich dann nochmal, wenn Bob Dylan irgendwann endlich mal in den Ruhestand geht.
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2: Und falls es euch draußen zu heiß wird, dann gibt's hier jetzt noch einen Tipp. Dann könnt ihr einen anderen Superstar auch ganz bequem von zu Hause live erleben. Und zwar den guten hier, Neil Young.
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2: Der hat ja letztes Jahr sein Live-Album As Time Explodes rausgebracht und passend dazu hat er jetzt ganz still und leise so einen kleinen Begleitfilm dazu rausgehauen. Den hat er während seiner Tour letztes Jahr aufgenommen und der kam heute raus. Kostenlos, habe ich eben mal reingeschaut, ist ein richtig schönes Ding und sehr entspannt für so einen Sommertag zu Hause vor der Klimaanlage. Da müsst ihr nach, Achtung jetzt aufpassen, Corduroy Plants, das müsst ihr eingeben, aber bei den Neil Young Archives. Das ist seine Website, da gibt's eine schöne Stunde Musikgeschichte und seine Frau hat Regie geführt, also coole Sache.
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16: Ich bin Thomas Bleskin. Bundesfamilienministerin Prien will in Deutschland ein Social-Media-Verbot für Kinder einführen, allerdings nur bis zum Alter von 13 Jahren und mit Ausnahmen etwa für Messenger-Dienste. Prien bezieht sich hierbei auf die Empfehlungen einer Expertenkommission.
17: Kinder stoßen im Netz auf viele Gefahren, heißt es von der Expertenkommission, darunter Pornos, Mobbing oder Cybergrooming. Hinzu kommen die besorgniserregenden Nutzungszeiten. Etwa 1 Million Jugendliche würden digitale Medien auf problematische Weise nutzen. Um sie besser zu schützen, schlägt die Kommission härtere Regeln für Plattformen vor, sowie Handyverbote an Schulen und eine gesetzliche Altersgrenze. Die wird gerade auch in vielen anderen EU-Ländern diskutiert, teilweise mit noch strengeren Ansätzen. Auf EU-Ebene gibt es eine eigene Expertengruppe, die im Juli ihre Vorschläge vorlegen soll. Fiona Reinhardt, Nachrichtenredaktion.
16: Das Bundesamt für Sicherheit in der Informationstechnik warnt vor einer wachsenden Bedrohung durch KI-gestützte Cyberangriffe. BSI-Präsidentin Plattner sprach von einer neuen Phase der Cybersicherheit und erwartet in den kommenden Jahren eine deutlich angespanntere Lage. Sicherheitsbehörden sehen digitale Attacken bereits heute als Ausdruck geopolitischer Spannungen. In Frankreich ist eine erste Erkrankung im Zusammenhang mit dem Ebola-Ausbruch in der Demokratischen Republik Kongo nachgewiesen worden. Ein Arzt, der aus dem afrikanischen Land zurückkehrte, sei positiv getestet worden, hieß es vom französischen Gesundheitsministerium.
7: Schon mehr als 1000 Menschen haben sich in der Demokratischen Republik Kongo mit Ebola infiziert und jetzt gibt es auch einen Fall in Frankreich. Allerdings war der Mann vorher für die Arbeit im Kongo und zwar genau dort, wo die Krankheit rumgeht. Sein Zustand ist stabil und auch wenn es für den Mann direkt ins Krankenhaus ging, schauen die Behörden in Frankreich jetzt, ob es Kontaktpersonen gibt, die dann 3 Wochen zu Hause in Quarantäne müssen. Ebola-Fieber kann lebensbedrohlich sein und wird durch Körperkontakt und auch Kontakt mit Körperflüssigkeiten übertragen. In Europa schätzen die Behörden das Ansteckungsrisiko aber als gering ein. Aus Paris, Rachel Sommer.
16: Bundeskanzler Merz dringt auf eine Verabschiedung der geplanten Rentenreform noch in diesem Jahr. Im Bundestag warb er für eine zügige Umsetzung der Vorschläge einer Expertenkommission, die unter anderem eine schrittweise Anhebung des Renteneintrittsalters vorsehen. Merz verteidigte die Pläne erneut und wies Vorwürfe einer Rentenkürzung zurück.
18: Und jetzt für euch das Nord-Update mit Sean Eising. Die Kieler Woche verläuft aus Sicht der Polizei bislang weitgehend ruhig. Die Zahl der gemeldeten Straftaten liegt unter dem Vorjahreswert. Ministerpräsident Günther hat sich für die Probleme mit der neuen Schleifjähre Miss Hunde 3 entschuldigt. Nach der mehrwöchigen Zwangspause soll es künftig möglichst keine weiteren Ausfälle geben. Mehrere Kommunen in Schleswig-Holstein reagieren auf die bevorstehende Hitzewelle mit Karten der kühlen Orte. Sie zeigen schattige und angenehm temperierte Plätze für die Bevölkerung.
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19: Hier müsst ihr aktuell am meisten Zeit einplanen. Auf der A21 Richtung Bargteheide zwischen Wahlstedt und Bad Segeberg Nord gibt es einen Unfall mit mehreren Fahrzeugen. Die Fahrbahn ist auf eine Spur verengt, es staut sich auf 2 Kilometern. Auf der A23 Richtung Hamburg zwischen Schafstedt und Hanerau-Hademarschen liegen mehrere Holzbretter auf der Fahrbahn. Wir wünschen euch eine gute Fahrt.
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19: Bei euch in Sörup sind es aktuell 24 Grad. In Großenwiehr messen wir 27 und auch Ellund meldet 27 Grad. In der Nacht sinkt das Thermometer auf milde 16 Grad. So wird das Wetter morgen. Es wird herrlich klar bei anfangs 16 Grad. Im Laufe des Tages steigt das Thermometer auf bis zu 26 Grad an.
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20: Um kurz nach 7. Schönen Abend zusammen. Das bedeutet, wir hören gleich nochmal rein ins Original oder Cover von heute. Ihr könnt wieder entscheiden, was wir spielen. Es geht um einen ikonischen Song aus dem Jahre 1988. Im Original von den Pixies, Where Is My Mind? Erkennt jeder sofort an diesem ikonischen Gitarrenriff. Das ist das Original, aber wir haben natürlich auch noch ein Cover und das macht das Ganze so ein bisschen leicht rockiger, bleibt dem Ganzen aber trotzdem treu. Das kommt von Placebo. Where is my mind? Where is my mind? Where is my mind? Und wie immer die Frage an euch, was sollen wir spielen? Was darf sein? Original von Pixies oder Cover von Placebo? Das Ergebnis gibt's dann gleich hier in einer Viertelstunde nach 3 Songs. Ich bin Martin Fischer, ich freue mich auf eure Musikexpertise. Bis gleich.

0: wie bekannt ihr auch heutzutage noch so in den jüngeren Generationen sind. Vielleicht habt ihr da auch ein paar Beispiele, die euch einfallen. Also meistens passiert das ja mittlerweile über Social Media, wenn da so bestimmte Trends einen Song wieder super bekannt machen. Und genau das ist auch mit der Nummer hier passiert. Um die geht's heute. Die hat 2023, sage ich jetzt mal, das Social Media Push-Programm bekommen. Mit einem absolut ikonischen Gitarrenriff. Where Is My Mind von den Pixies aus 1988. Los ging's da nochmal als Apple. Die haben den vor 3 Jahren in einem Werbespot benutzt. Und dann war er eine Zeit lang wieder überall. Hat's nochmal in die Top 40 der Charts geschafft. Das ist schon ein bisschen ironisch, weil die Pixies ja eigentlich immer super weird waren. Ne? Das ist jetzt nicht wirklich Mainstream-Mucke, was die da machen. Where is my mind? Das Cover, das wir heute haben, das bleibt dem Song schon relativ treu. Ich kann mir aber vorstellen, dass das vielen von euch gefällt, weil es das Ganze nochmal so einen kleinen Ticken rockiger macht. Die Gitarren klatschen nochmal mehr rein und Brian Molkos Stimme, die passt wirklich perfekt zu dem Song. Hier sind Placebo. Where is my mind? Das wurde übrigens vom Rolling Stone Magazin unter die 500 besten Covers aller Zeiten gewählt. Also gar nicht so einfach hier. Ihr seid dran, ich guck mal rein in WhatsApp. Was darf sein, was sollen wir spielen?
1: Hi Martin.
0: Hi.
1: Eigentlich mag ich beide Versionen nicht. Ich mag den Song nicht. Aber wenn ich mich entscheiden muss, würde ich mich fürs Cover entscheiden. Weil mir das Cover dann doch noch so ein klein wenig besser gefällt.
0: Ja, man kann es ja nicht jedem recht machen, ne? Eine Stimme fürs Cover.
2: Hi Martin, Original oder Cover ist für mich heute eine klare Sache. Meine Stimme geht ans Original von den Pixies. Mhm. Und ich denke da mal ganz kurz, ganz gerne ans Ende von Fight Club.
0: Das heißt, wir brauchen einen Tiebreaker. Einen haben wir noch.
3: Ich weiß jetzt gar nicht so genau, wofür ich meine Stimme abgeben soll.
0: Das ich auch nicht.
3: Oder doch eher das geile Gitarrenspiel. Aber meine momentane Stimmung sagt Placebo, also Stimme fürs Cover heute.
0: Und wisst ihr was, jetzt wo ich es mir ein paar Mal angehört habe, ich bin bei euch. Das Original spielen wir auch ganz gerne hin und wieder, aber das Cover, das macht das Ganze einfach nochmal ein bisschen rockiger, geht ein bisschen mehr nach vorne und deswegen hauen wir das genau jetzt raus hier, würde ich sagen, oder? Cover schlägt Original. Hier sind Placebo, Where is my mind?

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14: Mit John Eising und der Kapellenplatz in Wenning steht auf Sylt soll wieder stärker zum Treffpunkt werden, wie der Tourismusservice Wenning steht Braderup mitteilt, startet am Sonntag ein offizieller Auftakt für die Neubelebung. Von 14 bis 17 Uhr sind unter anderem Live-Musik, Spiele für Kinder sowie weitere Mitmachangebote geplant. Der Kapellenplatz soll demnach künftig wieder regelmäßig für Events und Begegnungen genutzt werden. Dafür wurden unter anderem neue Sitzgelegenheiten, eine Spielebox, Pflanzkübel und weitere Angebote geschaffen. Die Maßnahmen gehen auf das Ortsentwicklungskonzept der Gemeinde zurück. Mit dem Auftakt am Sonntag soll der Startschuss für weitere Events unter freiem Himmel fallen. Ministerpräsident Günther hat sich für die Probleme mit der neuen Schleifähre Missunde 3 entschuldigt. Er bat die Menschen in der Region um neues Vertrauen. Nach der mehrwöchigen Zwangspause soll es künftig möglichst keine weiteren Ausfälle geben. Mehrere Kommunen in Schleswig-Holstein reagieren auf die bevorstehende Hitzewelle mit sogenannten Karten der kühlen Orte. Diese zeigen schattige und angenehm temperierte Plätze. Beteiligt sind laut ARD Kiel, Flensburg, Rendsburg und der Kreis Stormarn. Die Flensburger Badestellen Solitude und Ostseebad haben eine ausgezeichnete Wasserqualität. Das bestätigen jetzt aktuelle Messungen der Gesundheitsdienste.
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15: Hier steht ihr aktuell am längsten. Auf der A21 Richtung Bargteheide gibt es zwischen Wahlstedt und Bad Segeberg Nord 1 Kilometer Stau. Rechnet mit mindestens 11 Minuten Zeitverlust. Auf der A24 Richtung Schwerin steht zwischen dem Kreuz Hamburg Ost und Rheinbeck ein Fahrzeug auf der linken Spur. Fahrt vorsichtig. Gute Fahrt.
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15: In Schafflund zeigt das Thermometer aktuell 27 Grad. Auch in Großenwiehe haben wir 27 Grad. Und in Tarb messen wir ebenfalls 27 Grad. In der Nacht sinkt das Thermometer auf milde 16 Grad. So wird das Wetter morgen. Es wird herrlich klar bei anfangs 16 Grad. Im Laufe des Tages steigt das Thermometer auf bis zu 26 Grad an.
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0: Ich bin Thomas Bleskin. Familienministerin Prien plädiert für eine gesetzliche Altersgrenze von 13 Jahren für die eigenständige Nutzung sozialer Medien wie TikTok, Instagram oder Snapchat. Prien bezog sich dabei auf eine Empfehlung der Expertenkommission Kinder- und Jugendschutz in der digitalen Welt.
17: Die gesetzliche Altersgrenze von 13 Jahren ist allerdings nur ein Vorschlag der Expertenkommission. Alternativ wurde darüber diskutiert, über den EU Digital Services Act bestimmte Dienste oder einzelne Funktionen für bestimmte Altersgruppen zu beschränken. Worin sich die Kommission aber einig ist, das Thema muss auf europäischer Ebene geregelt werden. Und am Ende müssten besonders auch die Plattformbetreiber in die Pflicht genommen werden. Kinder und Jugendliche einfach aus der digitalen Welt auszusperren, sei kein Schutz. Fiona Reinhardt, Nachrichtenredaktion.
18: Deutschlands Handynetze sind besser geworden, aber mancherorts ist die Verbindung immer noch ziemlich schlecht. Über eine App sollen Nutzer jetzt genau diese Funklöcher melden. Unter dem Hashtag Check dein Netz starten das Bundesdigitalministerium und die Bundesnetzagentur eine einwöchige Mitmachaktion.
19: Bundesdigitalminister Wildberger spricht vom großen Netztest. Und da ist jeder Handynutzer aufgerufen, mitzumachen. Denn aktuell gibt es immer noch Orte in Deutschland, an denen keines der großen Handynetze von Telekom, Vodafone und O2 standardmäßig funktioniert. Das sind immer noch gut 786 Quadratkilometer. Über die App Mobilfunkcheck sollen wir diese Woche melden, wo die Funklöcher sind. Das hilft den Anbietern und der Bundesnetzagentur einzustufen, wie die Situation vor Ort ist und sorgt am Ende dafür, dass die Netzabdeckung in Summe besser wird. Tanja Wagner, Nachrichtenredaktion.
18: Bundeskanzler Merz dringt auf eine Verabschiedung der geplanten Rentenreform noch in diesem Jahr. Im Bundestag warb er für eine zügige Umsetzung der Vorschläge einer Expertenkommission, die unter anderem eine schrittweise Anhebung des Renteneintrittsalters vorsehen. Merz verteidigte die Pläne erneut und wies Vorwürfe einer Rentenkürzung zurück. Nach dem Fund eines toten Säuglings in Renningen bei Stuttgart richtet sich der Verdacht nun gegen die Mutter des Kindes. Nach Angaben von Polizei und Staatsanwaltschaft gibt es bislang keine Hinweise auf die zunächst gemeldete Entführung. Stattdessen wird gegen die 32-Jährige wegen des Verdachts des Vortäuschens einer Straftat ermittelt.
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21: Auf der A7 Richtung Flensburg zwischen Ofschlag und Schleswig-Schubi befindet sich ein Fahrradfahrer auf der Fahrbahn. Auf der A21 Richtung Kiel steht an der Ausfahrt Dalldorf ein liegengebliebenes Fahrzeug auf dem Verzögerungsstreifen. Gute Fahrt.
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21: Bei euch in Ellund sind es aktuell 26 Grad. In Niebel messen wir 23 und in Großenwiehr ebenfalls 26 Grad. In der Nacht sinkt das Thermometer auf milde 16 Grad. So wird das Wetter morgen. Klarer Himmel bei anfangs 16 Grad. Im Laufe des Tages steigt das Thermometer auf angenehme 25 Grad an.
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1: Die Toten Hosen haben ihr letztes Album draußen und daraus gibt's jetzt nur nach

0: Und auf diesem Album, da hört man ja alle Seiten der Hosen, jede Facette. Und bei dieser Nummer wagen sie einen gespannten Blick in die etwas unsichere Zukunft.
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0: Hier ist die dritte Single-Auskopplung aus dem letzten Hosenalbum. Trink aus, wir müssen gehen. Hier ist Nur nach vorn.
1: Jetzt.

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3: Ich bin Thomas Bleskin. Bundesfamilienministerin Prien will in Deutschland ein Social-Media-Verbot für Kinder einführen, allerdings nur bis zum Alter von 13 Jahren und mit Ausnahmen, etwa für Messenger-Dienste. Prien bezieht sich hierbei auf die Empfehlung einer Expertenkommission.
4: Kinder stoßen im Netz auf viele Gefahren, heißt es von der Expertenkommission, darunter Pornos, Mobbing oder Cybergrooming. Hinzu kommen die besorgniserregenden Nutzungszeiten. Etwa 1 Million Jugendliche würden digitale Medien auf problematische Weise nutzen. Um sie besser zu schützen, schlägt die Kommission härtere Regeln für Plattformen vor, sowie Handyverbote an Schulen und eine gesetzliche Altersgrenze. Die wird gerade auch in vielen anderen EU-Ländern diskutiert, teilweise mit noch strengeren Ansätzen. Auf EU-Ebene gibt es eine eigene Expertengruppe, die im Juli ihre Vorschläge vorlegen soll. Fiona Reinhardt, Nachrichtenredaktion.
3: Das Bundesamt für Sicherheit in der Informationstechnik warnt vor einer wachsenden Bedrohung durch KI-gestützte Cyberangriffe. BSI-Präsidentin Plattner sprach von einer neuen Phase der Cybersicherheit und erwartet in den kommenden Jahren eine deutlich angespanntere Lage. Sicherheitsbehörden sehen digitale Attacken bereits heute als Ausdruck geopolitischer Spannungen. In Frankreich ist eine erste Erkrankung im Zusammenhang mit dem Ebola-Ausbruch in der Demokratischen Republik Kongo nachgewiesen worden. Ein Arzt, der aus dem afrikanischen Land zurückkehrte, sei positiv getestet worden, hieß es vom französischen Gesundheitsministerium.
5: Schon mehr als 1000 Menschen haben sich in der Demokratischen Republik Kongo mit Ebola infiziert und jetzt gibt es auch einen Fall in Frankreich. Allerdings war der Mann vorher für die Arbeit im Kongo, und zwar genau dort, wo die Krankheit rumgeht. Sein Zustand ist stabil, und auch wenn es für den Mann direkt ins Krankenhaus ging, schauen die Behörden in Frankreich jetzt, ob es Kontaktpersonen gibt, die dann 3 Wochen zu Hause in Quarantäne müssen. Ebola-Fieber kann lebensbedrohlich sein und wird durch Körperkontakt und auch Kontakt mit Körperflüssigkeiten übertragen. In Europa schätzen die Behörden das Ansteckungsrisiko aber als gering ein. Aus Paris, Rachel Sommer.
3: Bundeskanzler Merz dringt auf eine Verabschiedung der geplanten Rentenreform noch in diesem Jahr. Im Bundestag warb er für eine zügige Umsetzung der Vorschläge einer Expertenkommission, die unter anderem eine schrittweise Anhebung des Renteneintrittsalters vorsehen. Merz verteidigte die Pläne erneut und wies Vorwürfe einer Rentenkürzung zurück.
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6: Auf der ADA 23 Richtung Hamburg liegt zwischen Lägerdorf und Hohenfelde ein Gegenstand auf der Fahrbahn. Gute Fahrt.
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6: In Klicksbühl zeigt das Thermometer gerade 26 Grad. In Sörup und Glücksburg haben wir jeweils 23 Grad. In der Nacht sinkt das Thermometer auf milde 16 Grad. So wird das Wetter morgen. Klarer Himmel bei anfangs 16 Grad. Im Laufe des Tages steigt das Thermometer auf angenehme 25 Grad an.

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1: Die Foo Fighters pushen ihr neues Album Your Favorite Toy schön weiter, jetzt mit Window. Eine der eher ruhigeren Nummern aus einer ansonsten ja voll bratzenden, lauten Powerscheibe. Das Vorzeigeexemplar einer Powerballade.
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1: Hier sind die Foo Fighters mit Window.
0: Jetzt.

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17: Ich bin Dirk Zeitler. Bundesfamilienministerin Prien will auch in Deutschland ein Social-Media-Verbot für Kinder einführen. Allerdings nur bis zum Alter von 13 Jahren und mit Ausnahmen etwa für Messenger-Dienste. Für Jugendliche zwischen 13 und 18 Jahren möchte die CDU-Politikerin abgestufte Schutzkonzepte bei der Nutzung von TikTok, Instagram und Co. Prien bezieht sich hierbei auf die Empfehlung einer Expertenkommission.
18: Kinder stoßen im Netz auf viele Gefahren, heißt es von der Expertenkommission, darunter Pornos, Mobbing oder Cybergrooming. Hinzu kommen die besorgniserregenden Nutzungszeiten. Etwa 1 Million Jugendliche würden digitale Medien auf problematische Weise nutzen. Um sie besser zu schützen, schlägt die Kommission härtere Regeln für Plattformen vor, sowie Handyverbote an Schulen und eine gesetzliche Altersgrenze. Die wird gerade auch in vielen anderen EU-Ländern diskutiert, teilweise mit noch strengeren Ansätzen. Fiona Reinhardt, Nachrichtenredaktion.
17: 2 Wochen vor dem NATO-Gipfel in Ankara haben die größeren europäischen Partner den Willen zur Stärkung des Bündnisses bekräftigt. Wir stehen gemeinsam für eine NATO, die stark und einig die Sicherheit im euroatlantischen Raum wahrt. Im Interesse aller Alliierten. Zweitens, wir wollen die Allianz erneuern. Wir stärken ihren europäischen Pfeiler, sagte Bundeskanzler Merz in Berlin beim Spitzentreffen der sogenannten E5 der größeren europäischen Mitgliedstaaten. Die Bundesanwaltschaft ermittelt gegen einen Russen wegen möglicher Sabotageversuche an der Gasversorgung in Deutschland. Einsatzkräfte durchsuchten in Berlin und Frankfurt am Main Räumlichkeiten. Im Fokus der Ermittlungen steht eine ehemalige Tochterfirma des staatlichen russischen Energiekonzerns Gazprom.
19: Es geht um einen Zeitraum zu Beginn des Ukraine-Kriegs. Damals wollte ein angeblich neuer Eigentümer die Gazprom Germania aus dem Nichts heraus liquidieren, hieß es von der Bundesanwaltschaft. Das hätte die Gasversorgung in Deutschland in einer ohnehin kritischen Phase weiter erschweren können. Denn Gazprom Germania verfügte zu dem Zeitpunkt über mindestens 1/4 der deutschen Speicherkapazitäten für Erdgas. Das Bundeswirtschaftsministerium bekam Wind von der geplanten Aktion und verhinderte sie. Tanja Wagner, Nachrichtenredaktion.
17: Die Trikots der deutschen Fußballnationalmannschaft verkaufen sich zur laufenden Weltmeisterschaft so gut wie nie zuvor. Nach Angaben von Adidas werden voraussichtlich mehr als 3 Millionen Deutschland-Jerseys abgesetzt. Das seien dreimal so viele wie bei der WM in Katar vor 4 Jahren.
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20: Hier steht ihr aktuell am längsten. Auf der A1 Richtung Hamburg gibt es zwischen Moorfleet und dem Dreieck Norderelbe 2 Kilometer Stau. In der Gegenrichtung Richtung Lübeck liegt zwischen Stillhorn und dem Dreieck Südost eine Holzpalette auf der Fahrbahn. Ebenfalls auf der A1 Richtung Lübeck müsst ihr an der Ausfahrt Lübeck-Meusling mit 1 Kilometer Stau rechnen. Habt eine gute und sichere Fahrt.
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20: In Bredstedt sind es aktuell 22 Grad. In Übersee ebenfalls 22. Und auch in Kappeln messen wir 22 Grad. In der Nacht sinkt das Thermometer auf milde 16 Grad. So wird das Wetter morgen. Klarer Himmel bei anfangs 16 Grad. Im Laufe des Tages steigt das Thermometer auf angenehme 25 Grad an.
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1: Kombiniere Rock, Pop, Indie, Emo und Post-Grunge mit ein bisschen Elektro und du hast Lieb. When all your energies come back. Die noch alles komplett selber macht. Singen, spielen, abmischen, produzieren und rausbringen. Sehr geiler Vibe.
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1: Hier sind Lieb mit Energies.
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14: Ich bin Dirk Zeitler. Nach dem bundesweiten Ausfall des Zugverkehrs in der Nacht hat die Deutsche Bahn erste Details zur Ursache genannt. Demnach war der planmäßige Tausch einer technischen Komponente beim digitalen Bahnfunksystem Auslöser für die Probleme. Eine deutschlandweite Störung des Systems hatte gestern am späten Abend für rund 2 Stunden Stillstand bei der Bahn gesorgt.
15: Das Verständnis für die Probleme mit der technischen Komponente hält sich in Grenzen. Wenn es an Hardware oder einem Update-Problem eines Servers gelegen habe, müsse die Bahn dafür sorgen, dass sich sowas nicht wiederholt, so die klare Erwartung von Bundesverkehrsminister Schnieder. Die Probleme zeigen, dass die Systeme der Bahn dringend modernisiert werden müssen, sagt der Vorsitzende des Verkehrsausschusses im Bundestag, Al-Wazir. Viele Reisende hatten durch den Unfall in der Nacht festgesessen. Vor den Bahnhofsinformationen hatten sich extrem lange Warteschlangen gebildet. Thomas Thonfeld, Nachrichtenredaktion.
14: Die Gespräche zwischen den USA und dem Iran dürften nach den Worten von US-Außenminister Rubio in der kommenden Woche weitergehen. Nach seinem Kenntnisstand würden die technischen Gespräche am Montag oder Donnerstag fortgeführt. Rubio geht davon aus, dass erneut in der Schweiz verhandelt wird. Bundesfamilienministerin Priem will auch in Deutschland ein Social-Media-Verbot für Kinder einführen, allerdings nur bis zum Alter von 13 Jahren und mit Ausnahmen etwa für Messenger-Dienste. Für Jugendliche zwischen 13 und 18 Jahren möchte die CDU-Politikerin abgestufte Schutzkonzepte bei der Nutzung von TikTok, Instagram und Co. Priem bezieht sich hierbei auf die Empfehlung einer Expertenkommission.
10: Kinder stoßen im Netz auf viele Gefahren, heißt es von der Expertenkommission, darunter Pornos, Mobbing oder Cybergrooming. Hinzu kommen die besorgniserregenden Nutzungszeiten. Etwa 1 Million Jugendliche würden digitale Medien auf problematische Weise nutzen. Um sie besser zu schützen, schlägt die Kommission härtere Regeln für Plattformen vor, sowie Handyverbote an Schulen und eine gesetzliche Altersgrenze. Die wird gerade auch in vielen anderen EU-Ländern diskutiert, teilweise mit noch strengeren Ansätzen. Fiona Reinhardt, Nachrichtenredaktion.
14: Die Trikots der deutschen Fußballnationalmannschaft verkaufen sich zur laufenden Weltmeisterschaft so gut wie nie zuvor. Nach Angaben von Adidas werden voraussichtlich mehr als 3 Millionen Deutschland-Jerseys abgesetzt. Das seien dreimal so viele wie bei der WM in Katar vor 4 Jahren.
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16: Auf der A1 Richtung Hamburg gibt es zwischen Moorfleet und dem Dreieck Norderelbe 1 Kilometer Stau. Rechnet mit mindestens 5 Minuten Zeitverlust. Gute Fahrt.
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16: In Bordelum haben wir aktuell 20 Grad. Auch in Ellund und Översee zeigt das Thermometer jeweils 20 Grad. In der Nacht sinkt das Thermometer auf milde 16 Grad. So wird das Wetter morgen. Klarer Himmel bei anfangs 16 Grad. Im Laufe des Tages steigt das Thermometer auf angenehme 25 Grad an.
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1: Die Ärzte gehen nächstes Jahr auf Tour, präsentiert von uns. Aber jetzt legt erstmal Sänger Faring Urlaub richtig solo los.

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12: Ich bin Dirk Zeitler. Nach dem bundesweiten Ausfall des Zugverkehrs in der Nacht hat die Deutsche Bahn erste Details zur Ursache genannt. Demnach war der planmäßige Tausch einer technischen Komponente beim digitalen Bahnfunksystem Auslöser für die Probleme. Eine deutschlandweite Störung des Systems hatte gestern am späten Abend für rund 2 Stunden Stillstand bei der Bahn gesorgt.
13: Das Verständnis für die Probleme mit der technischen Komponente hält sich in Grenzen. Wenn es an Hardware oder einem Update-Problem eines Servers gelegen habe, müsse die Bahn dafür sorgen, dass sich sowas nicht wiederholt, so die klare Erwartung von Bundesverkehrsminister Schnieder. Die Probleme zeigen, dass die Systeme der Bahn dringend modernisiert werden müssen, sagt der Vorsitzende des Verkehrsausschusses im Bundestag, Al-Wazir. Viele Reisende hatten durch den Unfall in der Nacht festgesessen. Vor den Bahnhofsinformationen hatten sich extrem lange Warteschlangen gebildet. Thomas Thonfeld, Nachrichtenredaktion.
12: Die Gespräche zwischen den USA und dem Iran dürften nach den Worten von US-Außenminister Rubio in der kommenden Woche weitergehen. Nach seinem Kenntnisstand würden die technischen Gespräche am Montag oder Donnerstag fortgeführt. Rubio geht davon aus, dass erneut in der Schweiz verhandelt wird. Bundesfamilienministerin Priem will auch in Deutschland ein Social-Media-Verbot für Kinder einführen, allerdings nur bis zum Alter von 13 Jahren. Und mit Ausnahmen etwa für Messenger-Dienste. Für Jugendliche zwischen 13 und 18 Jahren möchte die CDU-Politikerin abgestufte Schutzkonzepte bei der Nutzung von TikTok, Instagram und Co. Priem bezieht sich hierbei auf die Empfehlung einer Expertenkommission.
14: Kinder stoßen im Netz auf viele Gefahren, heißt es von der Expertenkommission, darunter Pornos, Mobbing oder Cybergrooming. Hinzu kommen die besorgniserregenden Nutzungszeiten. Etwa 1 Million Jugendliche würden digitale Medien auf problematische Weise nutzen. Um sie besser zu schützen, schlägt die Kommission härtere Regeln für Plattformen vor, sowie Handyverbote an Schulen und eine gesetzliche Altersgrenze. Fiona Reinhardt, Nachrichtenredaktion.
12: Zum Sport. Die Schweiz hat Gastgeber Kanada den Gruppensieg bei der Fußball-WM entrissen. Die Eidgenossen setzten sich im direkten Duell in Vancouver mit 2:1 durch. Mit einem 3:1 in Katar hat sich Bosnien-Herzegowina den Traum von der K.O.-Runde bei der WM so gut wie erfüllt.
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15: Hallo auf die Straßen. Aktuell liegen uns keine Meldungen vor. Ihr habt freie Fahrt. In 30 Minuten gibt es hier das nächste Update. Kommt gut und sicher an euer Ziel.
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15: Bei euch in Ellund sind es aktuell 19 Grad. In Flensburg ebenfalls 19, während Joldelund 18 Grad meldet. In der Nacht sinkt das Thermometer auf milde 16 Grad. So wird das Wetter morgen. Klarer Himmel bei anfangs 16 Grad. Im Laufe des Tages steigt das Thermometer auf angenehme 25 Grad an.
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0: haben nicht nur die Verbindung, dass sie Simple Man von ihren großen Vorbildern grandios gecovert haben. Ihr Originalgitarrist Jason Todd, der ist auch noch mit der Tochter von Lynyrd Skynyrd-Sänger Ronnie Van Zandt, Melody, verheiratet.
1: Großartig.
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1: Geile Kombo, geiler Südstaaten-Rock. Hier sind Shinedown mit ihrer neuen Scheibe Young Again.
2: Jetzt.

Marketing-Experten sagen, die nächsten 3 Sekunden entscheiden, ob du dranbleibst oder nicht. Und, hat's funktioniert? Dann gleich weiter so. Metallica.

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1: Ich bin Dirk Zeitler. Bundesfamilienministerin Prien will auch in Deutschland ein Social-Media-Verbot für Kinder einführen. Allerdings nur bis zum Alter von 13 Jahren und mit Ausnahmen etwa für Messenger-Dienste. Für Jugendliche zwischen 13 und 18 Jahren möchte die CDU-Politikerin abgestufte Schutzkonzepte bei der Nutzung von TikTok, Instagram und Co. Prien bezieht sich hierbei auf die Empfehlung einer Expertenkommission.
2: Kinder stoßen im Netz auf viele Gefahren, heißt es von der Expertenkommission. Darunter Pornos, Mobbing oder Cyber-Grooming. Hinzu kommen die besorgniserregenden Nutzungszeiten. Etwa 1 Million Jugendliche würden digitale Medien auf problematische Weise nutzen. Um sie besser zu schützen, schlägt die Kommission härtere Regeln für Plattformen vor, sowie Handyverbote an Schulen und eine gesetzliche Altersgrenze. Die wird gerade auch in vielen anderen EU-Ländern diskutiert, teilweise mit noch strengeren Ansätzen. Fiona Reinhardt, Nachrichtenredaktion.
1: 2 Wochen vor dem NATO-Gipfel in Ankara haben die größeren europäischen Partner den Willen zur Stärkung des Bündnisses bekräftigt. Wir stehen gemeinsam für eine NATO, die stark und einig die Sicherheit im euroatlantischen Raum wahrt. Im Interesse aller Alliierten. Zweitens, wir wollen die Allianz erneuern. Wir stärken ihren europäischen Pfeiler, sagte Bundeskanzler Merz in Berlin beim Spitzentreffen der sogenannten E5 der größeren europäischen Mitgliedstaaten. Die Bundesanwaltschaft ermittelt gegen einen Russen wegen möglicher Sabotageversuche an der Gasversorgung in Deutschland. Einsatzkräfte durchsuchten in Berlin und Frankfurt am Main Räumlichkeiten. Im Fokus der Ermittlungen steht eine ehemalige Tochterfirma des staatlichen russischen Energiekonzerns Gazprom.
3: Es geht um einen Zeitraum zu Beginn des Ukraine-Kriegs. Damals wollte ein angeblich neuer Eigentümer die Gazprom Germania aus dem Nichts heraus liquidieren, hieß es von der Bundesanwaltschaft. Das hätte die Gasversorgung in Deutschland in einer ohnehin kritischen Phase weiter erschweren können. Denn Gazprom Germania verfügte zu dem Zeitpunkt über mindestens 1/4 der deutschen Speicherkapazitäten für Erdgas. Das Bundeswirtschaftsministerium bekam Wind von der geplanten Aktion und verhinderte sie. Tanja Wagner, Nachrichtenredaktion.
1: Zum Sport. Die Schweiz hat Gastgeber Kanada den Gruppensieg bei der Fußball-WM entrissen. Die Eidgenossen setzten sich im direkten Duell in Vancouver mit 2:1 durch. Mit einem 3:1 in Katar hat sich Bosnien-Herzegowina den Traum von der K.O.-Runde bei der WM so gut wie erfüllt.
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4: Hallo auf die Straßen, aktuell liegen uns keine Meldungen vor, ihr habt freie Fahrt. In 30 Minuten gibt es hier das nächste Update. Kommt gut und sicher an euer Ziel.
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4: In Niebüll haben wir aktuell 18 Grad, in Schaffelund ebenfalls und auch Klangsbüll meldet 18 Grad. In der Nacht sinkt das Thermometer auf milde 16 Grad. So wird das Wetter morgen. Klarer Himmel bei anfangs 16 Grad. Im Laufe des Tages steigt das Thermometer auf angenehme 25 Grad an.
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1: Und jetzt präsentieren wir euch eine geile Kombo aus der Wiege des New Metal, nämlich aus Los Angeles, Kalifornien. Da zeigen uns Hollywood Undead, das nicht nur Linkin Park New Metal aus Kalifornien in die Welt getragen haben. Und diese Jungs haben damals, 2005, ich lieb's, ihre Mucke noch über MySpace verbreitet.
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1: Hier sind Hollywood Undead aus L.A. mit ihrer neuen Scheibe Feel